0: Verletzung gesehen, er lehnte Hilfe ab und entfernte sich zu Fuß. Eine groß angelegte Suche mit Hubschrauber und Suchhunden blieb erfolglos. Die Polizei bittet um Hinweise.
1: Danke, Tore. Das Wetter in Osnabrück. Jetzt ist es angenehm frisch bei etwa 13 Grad, locker bewölkt, der Wind nur ein laues Lüftchen, alles trocken. In der Nacht werden die Wolken immer dichter, später fast komplett zu. Es bleibt aber trocken bei rund 12 Grad, Richtung Morgen wieder ein paar Wolkenlücken. Heute viele Wolken, hin und wieder freundliche Phasen, trocken und bis etwa 22 Grad, der Wind weiterhin zurückhaltend. Morgen ähnlich, aber deutlich wärmer mit rund 26 Grad. Übermorgen um 19 Grad, zwischendurch leichte Schauer. Lieber einen Schirm bereithalten.
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3: Die Verkehrsnachrichten rund um Osnabrück. Aufgepasst, rund um Ibbenbüren. Zwischen der Münsterstraße und der Auffahrt zur A30 bei Ibbenbüren kommst du auf einer Strecke von weniger als einem halben Kilometer wegen einer Vollsperrung durch Bauarbeiten im Moment gar nicht durch. Außerdem ist zwischen der Abfahrt der B219 und der Münsterstraße bei Ibbenbüren auf rund einem halben Kilometer ebenfalls komplett dicht. Auch hier wegen Straßenarbeiten. Und direkt in der Innenstadt von Ibbenbüren ist zwischen Bahnhofstraße und Laggenbecker Straße auf etwas mehr als 100 Metern komplett gesperrt. Eine Durchfahrt ist dort im Moment nicht möglich. Fahr bitte aufmerksam, plan dir ein paar Minuten mehr ein und komm sicher an dein Ziel.
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4: Guten Abend, du Nachteule. Hier ist Heiko, dein Begleiter bei Schlaflos in Osnabrück auf Hase Radio. Für alle, die noch wach sind, arbeiten, lernen oder einfach nur träumen. Mach dir's gemütlich, lass den Tag langsam los. Und jetzt ein echter Gänsehautklassiker für die Nacht. In the Air Tonight von Phil Collins. Viel Spaß beim Zuhören.

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Guten Abend, ihr Nachtschwärmer. 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
1: Das Neueste bei Tore. Hallo. Madrid. Die Umweltorganisation Greenpeace warnt in ihrem Bericht Destruktion Atodacosta 2026 vor einer Lage beispielloser Fragilität an der spanischen Küste. Ursache seien massive Bebauung und zunehmend drastische Klimawandelfolgen. Greenpeace nennt 194 Problemzonen. Mehr als 100 Strände mussten 2026 für 246 Millionen Euro künstlich regeneriert werden. Besonders betroffen sind die Region Valencia und Andalusien. Die NGO fordert unter anderem Baustopps in Überschwemmungsgebieten und eine naturbasierte Küstenbewirtschaftung. In Osnabrück reagiert die Stadt auf Probleme durch die Vollsperrung der Mindener Straße. Auf dem stark genutzten Felsenweg gelten ab der 31. Kalenderwoche neue Regeln. Die Einfahrt aus Richtung Bauerschaft Lüstringen ist dann verboten. Aus Richtung Stadtweg ist die Straße nur noch für Anlieger frei. Die Stadt will so Anwohner entlasten, Kinderwege sichern und den Verkehr weiter beobachten. In Fürstenau hat ein offenbar schwer verletzter Radfahrer in der Nacht zu Donnerstag, dem 23. Juli, einen größeren Polizeieinsatz ausgelöst. Eine Zeugin hatte den Mann gegen 1.25 Uhr nach einem Sturz auf der Settruper Straße mit Kopfverletzung gesehen, er lehnte Hilfe ab und entfernte sich zu Fuß. Eine groß angelegte Suche mit Hubschrauber und Suchhunden blieb erfolglos. Die Polizei bittet um Hinweise.
2: Danke, Tore. Das Wetter in Osnabrück. Jetzt ist es angenehm frisch bei etwa 13 Grad, locker bewölkt, der Wind nur ein laues Lüftchen, alles trocken. In der Nacht werden die Wolken immer dichter, später fast komplett zu. Es bleibt aber trocken bei rund 12 Grad, Richtung Morgen wieder ein paar Wolkenlücken. Heute viele Wolken, hin und wieder freundliche Phasen, trocken und bis etwa 22 Grad, der Wind weiterhin zurückhaltend. Morgen ähnlich, aber deutlich wärmer mit rund 26 Grad.

0: Übermorgen um 19 Grad, zwischendurch leichte Schauer. Lieber einen Schirm bereithalten.
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2: Ein Blick auf den Verkehr in und um Osnabrück. Zwischen der Münsterstraße in Richtung Autobahn bei Ebenbüren und der Anschlussstelle zur Autobahn hast du auf rund 300 Metern eine Vollsperrung wegen Bauarbeiten. Du kommst dort im Moment gar nicht durch. Außerdem ist die Abfahrt von der Bundesstraße aus Richtung Anschlussstelle zur Münsterstraße bei Ebenbüren auf gut 350 Metern komplett gesperrt, ebenfalls wegen Bauarbeiten. In Ebenbüren ist zusätzlich zwischen der Laggenbecker Straße und der Bahnhofstraße bzw. dem Bahnhofsplatz auf gut 100 Metern die Straße voll gesperrt. Dort geht aktuell nichts durch. Fahr aufmerksam, plan dir ein bisschen mehr Zeit für Umwege ein und komm gut und entspannt an dein Ziel.
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3: Guten Abend, du Nachteule. Schön, dass du bei Schlaflos in Osnabrück auf Hase Radio dabei bist. Ich bin Heiko und begleite dich durch diese lange, ruhige Nacht. Mit aktuellen Infos und natürlich jeder Menge Musik. Mach's dir gemütlich, atme einmal tief durch und jetzt wird's emotional. Hier ist für dich Control von Zoe Wees.

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0: Es ist wieder 4 Uhr.
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2: Hallo, hier ist Tore. On the phone announcement. Madrid. Die Umweltorganisation Greenpeace warnt in ihrem Bericht Destruktion Ato da Costa 2026 vor einer Lage beispielloser Fragilität an der spanischen Küste. Ursache seien massive Bebauung und zunehmend drastische Klimawandelfolgen. Greenpeace nennt 194 Problemzonen. Mehr als 100 Strände mussten 2026 für 246 Millionen Euro künstlich regeneriert werden. Besonders betroffen sind die Regionen Valencia und Andalusien. Die NGO fordert unter anderem Baustopps in Überschwemmungsgebieten und eine naturbasierte Küstenbewirtschaftung. In Osnabrück reagiert die Stadt auf Probleme durch die Vollsperrung der Mindener Straße. Auf dem stark genutzten Felsenweg gelten ab der 31. Kalenderwoche neue Regeln. Die Einfahrt aus Richtung Bauerschaft Lüstringen ist dann verboten. Aus Richtung Stadtweg ist die Straße nur noch für Anlieger frei. Die Stadt will so Anwohner entlasten, Kinderwege sichern und den Verkehr weiter beobachten. In Fürstenau hat ein offenbar schwer verletzter Radfahrer in der Nacht zu Donnerstag, dem 23. Juli, einen größeren Polizeieinsatz ausgelöst. Eine Zeugin hatte den Mann gegen 1.25 Uhr nach einem Sturz auf der Settruper Straße mit Kopfverletzung gesehen. Er lehnte Hilfe ab und entfernte sich zu Fuß. Eine groß angelegte Suche mit Hubschrauber und Suchhunden blieb erfolglos. Die Polizei bittet um Hinweise.
3: Danke, Tore. Das Wetter in Osnabrück. Jetzt ist es angenehm frisch bei etwa 13 Grad, locker bewölkt, der Wind nur ein laues Lüftchen, alles trocken. In der Nacht werden die Wolken immer dichter, später fast komplett zu. Es bleibt aber trocken bei rund 12 Grad, Richtung Morgen wieder ein paar Wolkenlücken. Heute viele Wolken, hin und wieder freundliche Phasen, trocken und bis etwa 22 Grad, der Wind weiterhin zurückhaltend. Morgen ähnlich, aber deutlich wärmer mit rund 26 Grad. Übermorgen um 19 Grad, zwischendurch leichte Schauer. Lieber einen Schirm bereithalten.
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2: Schauen wir uns den Verkehr in und um Osnabrück an. Zwischen der Münsterstraße und der Autobahn A30 bei Ibbenbüren ist die Strecke wegen Straßenbauarbeiten voll gesperrt. Auch zwischen

0: Neben der Abfahrt der Bundesstraße 219 und der Münsterstraße bei Ibbenbüren kommst du wegen derselben Baustelle nicht durch. Die Straße ist ebenfalls komplett dicht. Außerdem ist zwischen der Laggenbecker Straße und der Bahnhofstraße bzw. dem Bahnhofsplatz bei Ibbenbüren eine kurze Strecke voll gesperrt. Fahr hier am besten weiträumig über die umliegenden Straßen und bleib aufmerksam. Gute und sichere Fahrt dir.
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2: Guten Abend, du Schlaflose in Osnabrück und im Osnabrücker Land. Hier ist Heiko, dein Begleiter durch die Nacht auf Hase Radio. Schön, dass du wach bist und mit mir durch die späten Stunden gleitest. Mach's dir gemütlich, leg die Füße hoch, atme durch. Und jetzt wird's entspannt und ein bisschen nach Sommer. Hier ist Billy Bragg mit The Beach is Free, Solo-Version.

Hallo ihr da draußen in der Nacht. Ob ihr noch wach seid, gerade bereits aufsteht oder einfach vielleicht die Ruhe genießt. Ich habe den perfekten Soundtrack für die späten Stunden. Kommt damit gut durch die Nacht mit uns. Wir sind Hase Radio.

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1: Guten Morgen, Osnabrück. Herzlich willkommen im Podcast. Kaffee bereit, Heiko?
2: Steht neben mir, ist aber noch zu heiß. Also erzähl du mal, was beschäftigt Osnabrück heute?
1: Fangen wir mit dem brutalen Angriff auf den wohnungslosen Mann in der Innenstadt an. Jetzt ist von einem zweiten Video die Rede. Was weiß man da?
2: Ja, düstere Nummer. Neben dem bekannten Gewaltvideo gibt es wohl eine weitere Aufnahme im Bereich der Katharinenkirche. Da soll man die mutmaßlichen Täter reden hören, auch über einen Schlag mit einer Flasche auf den Kopf.
1: Weiß man, ob das vor oder nach dem Angriff aufgenommen wurde?
2: Genau das versucht die Polizei gerade zu klären. Das erste Video zeigt ja den Angriff in der großen Straße. Beim zweiten geht es eher um den Ablauf davor oder danach. Handys und Computer der Verdächtigen wurden gesichert. Das wird jetzt alles ausgewertet.
1: Heftig, vor allem weil der Mann ja schwere Kopfverletzungen erlitten hat.
2: Ja, multiple Frakturen, der liegt richtig flach. Wenn ihr mehr Hintergründe zu dem Fall wollt, schaut auf hasepost.de vorbei, da ist das sehr genau aufgedröselt.
1: Bleiben wir bei dem Angriff. Es heißt, die Polizei kam erst durch ein Video aus dem Nordkreis auf die Spur der Jugendlichen, stimmt das?
2: So sieht's aus. Aus einer Gruppe junger Männer heraus sollen zwei Jugendliche auf den wohnungslosen Mann losgegangen sein. Erst als das Video rumging, kam Bewegung in die Ermittlungen.
1: Und der Mann ist ja sogar erst aus der Notaufnahme wieder gegangen, bevor er später stationär aufgenommen wurde, oder?
2: Genau, erst selbst entlassen, dann mussten die Ärzte doch nochmal ran. Die Polizei ermittelt wegen gefährlicher Körperverletzung, hält sich zu Details aber bedeckt, eben laufendes Verfahren.
1: Kommen wir nach Fürstenau. Da sucht die Polizei einen verletzten Radfahrer, der einfach verschwunden ist. Was ist da passiert?
2: Eine Zeugin hat nachts einen sturzverletzten Radfahrer gesehen. Kopfverletzung, benommen. Aber der wollte keine Hilfe. Der lässt sein Fahrrad liegen und torkelt in die Nacht, sogar in Büsche und Sträucher.
1: Und dann großer Einsatz, oder?
2: Genau, Hunde, Hubschrauber, alles dabei, aber keine Spur vom Mann. Die Polizei hofft, dass er sich meldet oder Zeugen was sagen können. Die Telefonnummer findet ihr im Artikel auf hasepost.de, da stehen auch alle weiteren Infos.
1: Dann sind wir für heute durch. Passt gut auf euch und andere auf da draußen.
2: Danke fürs Einschalten. Alle News aus Osnabrück und Region gibt's wie immer frisch auf hasepost.de. Wir hören uns morgen wieder.
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1: Das Neueste. Hier ist Tore. Hallo. Madrid. Die Umweltorganisation Greenpeace warnt in ihrem Bericht Destruktion Atoda Costa 2026 vor einer Lage beispielloser Fragilität an der spanischen Küste. Ursache seien massive Bebauung und zunehmend drastische Klimawandelfolgen. Greenpeace nennt 194 Problemzonen. Mehr als 100 Strände mussten 2026 für 246 Millionen Euro künstlich regeneriert werden. Besonders betroffen sind die Regionen Valencia und Andalusien. Die NGO fordert unter anderem Baustopps in Überschwemmungsgebieten und eine naturbasierte Küstenbewirtschaftung. In Osnabrück reagiert die Stadt auf Probleme durch die Vollsperrung der Mindener Straße. Auf dem stark genutzten Felsenweg gelten ab der 31. Kalenderwoche neue Regeln. Die Einfahrt aus Richtung Bauerschaft Lüstringen ist dann verboten. Aus Richtung Stadtweg ist die Straße nur noch für Anlieger frei. Die Stadt will so Anwohner entlasten, Kinderwege sichern und den Verkehr weiter beobachten. In Fürstenau hat ein offenbar schwer verletzter Radfahrer in der Nacht zu Donnerstag, dem 23. Juli, einen größeren Polizeieinsatz ausgelöst. Eine Zeugin hatte den Mann gegen 1.25 Uhr nach einem Sturz auf der Settruper Straße mit Kopfverletzung gesehen, er lehnte Hilfe ab und entfernte sich zu Fuß. Eine groß angelegte Suche mit Hubschrauber und Suchhunden blieb erfolglos. Die Polizei bittet um Hinweise. Das waren die Nachrichten, jetzt das Wetter mit Hanna.
2: Danke, Tore. Das Wetter in Osnabrück. Jetzt ist es dicht bewölkt und trocken bei etwa 11 Grad, dazu nur ein leichter Windhauch. Heute bleibt es vormittags grau, später lockert es freundlich auf, trocken bei bis zu 21 Grad und kaum Wind. Morgen überwiegend bewölkt mit ein paar Sonnenfenstern, schwacher bis leicht spürbarer Wind bis rund 25 Grad. Übermorgen wechselhafter mit immer wieder leichten Schauern, insgesamt deutlich schaueranfällig, um 19 Grad, dazu ein spürbarer, aber nicht stürmischer Wind.
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3: Ein Blick auf den Verkehr in und um Osnabrück. Zwischen Münsterstraße und der Autobahnauffahrt zur A30 bei Ebenbüren ist die Strecke wegen Bauarbeiten komplett gesperrt. Ebenfalls bei Ebenbüren ist die Verbindung zwischen der Bundesstraße 219, Abfahrt 11b und der Münsterstraße voll gesperrt. Auch hier kommst du wegen Bauarbeiten im Moment gar nicht durch. Und in Ebenbüren ist zwischen Laggenbecker Straße und Bahnhofstraße bzw. Bahnhofsplatz die Straße auf einem kurzen Abschnitt vollständig dicht. Fahr aufmerksam, such dir rechtzeitig eine Ausweichstrecke und komm gut an dein Ziel.
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4: Guten Morgen, hier ist Heiko auf Hase Radio, deinen Sender für Osnabrück und die Region. Schön, dass du so früh schon mit

uns wach bist. Gleich gibt's frische Nachrichten aus der Welt und natürlich das Wichtigste von hier vor Ort. Und jetzt starten wir entspannt in den Tag. Hier kommt für dich Waiting for Tonight, Radio Edit von Jennifer Lopez Paust-Fischer.

guten Morgen und willkommen zu einem weiteren wundervollen Tag. Ganz egal, ob ihr schon auf dem Weg zur Arbeit seid oder euch vielleicht doch noch so ein paar Minuten länger unter der warmen Decke gönnt. 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

Guten Morgen und willkommen zu einem weiteren wundervollen Tag. Ganz egal, ob ihr schon auf dem Weg zur Arbeit seid oder euch vielleicht doch noch so ein paar Minuten länger unter der warmen Decke gönnt. 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
1: Hier ist Hans mit den aktuellen Meldungen aus der Region. Willkommen zu den Lokalnachrichten.

hat sein Wohnraumförderprogramm überarbeitet. In Osnabrück gibt es nun höhere Förderungen für den Neubau und Kauf von Miet- und Eigenwohnungen, teils als Zuschuss statt nur als Darlehen, bei geringerem Eigenanteil. Beim selbstgenutzten Wohneigentum sind Förderungen von bis zu 90% der Kosten möglich, mit Extrazuschüssen für Familien mit Kindern und Menschen mit Behinderung. Eine neue Einkommensgruppe B erweitert den Kreis der Berechtigten. Beratung bietet die Wohnraumförderstelle der Stadt Osnabrück. Der VfL Osnabrück und Ausrüster Capelli Sport stellen ein neues orangefarbenes Ausweichtrikot für die Saison 2026/2027 vor. Es übernimmt das Streifendesign des Auswärtstrikots, setzt auf maximale Kontraste zu Heim- und Auswärtsjersey und kann auch von den Torhütern getragen werden. Orange knüpft an frühere VfL-Trikots an und wird mit lilafarbenen Sponsorenlogos kombiniert. Das Trikot ist ab sofort im Onlineshop in Kinder- und Erwachsenengrößen vorbestellbar. Im Fall des brutalen Angriffs auf einen wohnungslosen Mann in Osnabrück liegt der Polizei neben dem bekannten Gewaltvideo ein weiteres Video vor. Es soll nahe der Katharinenkirche entstanden sein und ein Gespräch der mutmaßlichen jugendlichen Täter über einen Flaschenschlag zeigen. Die Ermittler prüfen Zeitpunkt und Zusammenhang der Aufnahmen mit der Tat. Zwei Jugendliche aus dem Landkreis Osnabrück stehen unter Verdacht, den 33 Jahre alten Mann am frühen Morgen des 20. Juni schwer am Kopf verletzt zu haben. Das waren die aktuellen Meldungen aus unserer Region.

guten Morgen und willkommen zu einem weiteren wundervollen Tag. 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
1: If you mean news about Tor, a more natural phrasing is Neuigkeiten über Tore, hallo. In Südeuropa spitzen sich die Waldbrände weiter zu. Spanien rief für die Hauptstadtregion Madrid und die Provinz Ávila den Notstand nationaler Tragweite aus, um mehr Mittel zu mobilisieren. Rund um Madrid mussten bereits rund 10.000 Menschen ihre Häuser verlassen. In Frankreich wurden bei Bordeaux seit Mittwoch etwa 30.000 Menschen evakuiert. Frankreich bat die Europäische Union um Löschhilfe. In Osnabrück sind am 24. Juli 2026 mobile Geschwindigkeitskontrollen angekündigt. Nach Angaben aus Leserhinweisen und öffentlichen Meldungen stehen Blitzer unter anderem an der Wersener Straße und an der Belmer Straße. Die Hinweise sind nicht vollständig und können von der tatsächlichen Verkehrssituation abweichen. In Fürstenau hat ein offenbar schwer verletzter Radfahrer in der Nacht zu Donnerstag, dem 23. Juli, einen größeren Polizeieinsatz ausgelöst. Eine Zeugin hatte den Mann gegen 1.25 Uhr nach einem Sturz auf der Settruper Straße mit Kopfverletzung gesehen, er lehnte Hilfe ab und entfernte sich zu Fuß. Eine groß angelegte Suche mit Hubschrauber und Suchhunden blieb erfolglos. Die Polizei bittet um Hinweise.
2: Danke, Tore. Das Wetter in Osnabrück. Jetzt ist es dicht bewölkt und trocken bei etwa 11 Grad, dazu nur ein leichter Windhauch. Heute bleibt es vormittags grau, später lockert es freundlich auf, trocken bei bis zu 21 Grad und kaum Wind. Morgen überwiegend bewölkt mit ein paar Sonnenfenstern, schwacher bis leicht spürbarer Wind bis rund 25 Grad. Übermorgen wechselhafter mit immer wieder leichten Schauern, insgesamt deutlich schaueranfällig, um 19 Grad, dazu ein spürbarer, aber nicht stürmischer Wind.
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1: Die Verkehrsnachrichten rund um Osnabrück.
3: Zwischen Münsterstraße und der Auffahrt zur Autobahn bei Ibbenbüren ist die Strecke komplett gesperrt. Du kommst dort wegen Straßenbauarbeiten im Moment nicht durch. Ebenfalls in Ibbenbüren ist die Verbindung von der Bundesstraße über die Abfahrt 11b zur Münsterstraße vollgesperrt. Auch hier laufen Bauarbeiten. Außerdem ist in Ibbenbüren die kurze Verbindung zwischen Laggenbecker Straße und Bahnhofstraße bzw. Bahnhofsplatz komplett dicht. Dort ist aktuell gar keine Durchfahrt möglich. Fahr hier am besten weiträumig über die umliegenden Straßen und pass gut auf. Gute und sichere Fahrt dir.
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4: Guten Morgen Osnabrück, guten Morgen Landkreis. Hier ist Heiko auf Hase Radio. Schön, dass du so früh schon mit uns wach bist. Wir bringen dich mit frischen News aus der Welt und natürlich allem Wichtigen aus unserer Region gut in den Tag. Und jetzt wird's musikalisch richtig stark. Hier kommt für dich Beautiful People von David Guetta und Sia. Aufdrehen!

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1: Guten Morgen, Osnabrück. Herzlich willkommen im Podcast Kaffee.

0: bereit, Heiko?
1: Steht neben mir, ist aber noch zu heiß, also erzähl du mal, was beschäftigt Osnabrück heute?
0: Fangen wir mit dem brutalen Angriff auf den wohnungslosen Mann in der Innenstadt an. Jetzt ist von einem zweiten Video die Rede, was weiß man da?
1: Ja, düstere Nummer. Neben dem bekannten Gewaltvideo gibt es wohl eine weitere Aufnahme im Bereich der Katharinenkirche. Da soll man die mutmaßlichen Täter reden hören, auch über einen Schlag mit einer Flasche auf den Kopf.
0: Weiß man, ob das vor oder nach dem Angriff aufgenommen wurde?
1: Genau das versucht die Polizei gerade zu klären. Das erste Video zeigt ja den Angriff in der großen Straße, beim zweiten geht es eher um den Ablauf davor oder danach. Handys und Computer der Verdächtigen wurden gesichert. Das wird jetzt alles ausgewertet.
0: Heftig, vor allem weil der Mann ja schwere Kopfverletzungen erlitten hat.
1: Ja, multiple Frakturen, der liegt richtig flach. Wenn ihr mehr Hintergründe zu dem Fall wollt, schaut auf hasepost.de vorbei. Da ist das sehr genau aufgedröselt.
0: Bleiben wir bei dem Angriff. Es heißt, die Polizei kam erst durch ein Video aus dem Nordkreis auf die Spur der Jugendlichen. Stimmt das?
1: So sieht's aus. Aus einer Gruppe junger Männer heraus sollen zwei Jugendliche auf den wohnungslosen Mann losgegangen sein. Erst als das Video rumging, kam Bewegung in die Ermittlungen.
0: Und der Mann ist ja sogar erst aus der Notaufnahme wieder gegangen, bevor er später stationär aufgenommen wurde, oder?
1: Genau, erst selbst entlassen, dann mussten die Ärzte doch nochmal ran. Die Polizei ermittelt wegen gefährlicher Körperverletzung, hält sich zu Details aber bedeckt, eben laufendes Verfahren.
0: Kommen wir nach Fürstenau. Da sucht die Polizei einen verletzten Radfahrer, der einfach verschwunden ist. Was ist da passiert?
1: Eine Zeugin hat nachts einen sturzverletzten Radfahrer gesehen. Kopfverletzung, benommen. Aber der wollte keine Hilfe. Der lässt sein Fahrrad liegen und torkelt in die Nacht. Sogar in Büsche und Sträucher.
0: Und dann großer Einsatz, oder?
1: Genau, Hunde, Hubschrauber, alles dabei. Aber keine Spur vom Mann. Die Polizei hofft, dass er sich meldet oder Zeugen was sagen können. Die Telefonnummer findet ihr im Artikel auf hasepost.de. Da stehen auch alle weiteren Infos.
0: Dann sind wir für heute durch. Passt gut auf euch und andere auf da draußen.
1: Danke fürs Einschalten. 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

Der Tag ist noch relativ frisch, wenn ich so auf die Uhr schaue und damit allen zusammen nochmal einen richtig guten Morgen. Gut ist er auf jeden Fall, denn es riecht förmlich nach einem Tag, der gute Laune bringt. Und solange man noch riechen kann, kann es ja gar nicht so schlimm sein, oder? Also, mit einem Lächeln durch den Tag und passend dazu ist vielleicht jetzt dieser Hit hier.

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1: Hier ist Hans mit den wichtigsten Meldungen aus unserer Region. Der VfL Osnabrück und Ausrüster Capelli Sport stellen ein neues orangefarbenes Ausweichtrikot für die Saison 2026/2027 vor. Es übernimmt das Streifendesign des Auswärtstrikots, setzt auf maximale Kontraste zu Heim- und Auswärtsjersey und kann auch von den Torhütern getragen werden. Orange knüpft an frühere VfL-Trikots an und wird mit lilafarbenen Sponsorenlogos kombiniert. Das Trikot ist ab sofort im Online-Shop in Kinder- und Erwachsenengrößen vorbestellbar. Im Fall des brutalen Angriffs auf einen wohnungslosen Mann in Osnabrück liegt der Polizei neben dem bekannten Gewaltvideo ein weiteres Video vor. Es soll nahe der Katharinenkirche entstanden sein und ein Gespräch der mutmaßlichen jugendlichen Täter über einen Flaschenschlag zeigen. Die Ermittler prüfen Zeitpunkt und Zusammenhang der Aufnahmen mit der Tat. Zwei Jugendliche aus dem Landkreis Osnabrück stehen unter Verdacht, den 33 Jahre alten Mann am frühen Morgen des 20. Juni schwer am Kopf verletzt zu haben. Auch am 24. Juli 2026 sind in Osnabrück mobile Geschwindigkeitskontrollen angekündigt. Bitte passen Sie Ihr Tempo stets den Verkehrsregeln und den aktuellen Bedingungen an. Heute gemeldete Kontrollstellen Wersener Straße und Bellmer Straße. Die Informationen basieren auf Leserhinweisen und öffentlich zugänglichen Quellen und erheben keinen Anspruch auf Vollständigkeit oder absolute Richtigkeit. Das waren die lokalen Nachrichten.

0: A Day in Rock History. Mit Tore Laufenberg. Am 24.07.2003, heute vor 23 Jahren, klingelte eine kleine Bombe durch die Popkultur. Johnny Cash bekam 6 Nominierungen bei den MTV Video Music Awards für seine Interpretation von Nine Inch Nails' Hurt. Nicht nur eine Ironie, ein 71-jähriger Country-Oldtimer, gefilmt im Februar jenes Jahres, sichtbar gebrechlich zwischen den verfallenden Ausstellungsstücken des House of Cash und den vertrauten Wänden seines Hauses in Hendersonville. Regisseur Mark Romanek schnitt diese Gegenwart gegen Archivbilder einer langen Karriere. Rick Rubin hatte die Wahl des Songs als rohen letzten Statement-Text begleitet. Das Ergebnis war mehr als ein Cover. Trent Reznors Schmerz wurde zur elegischen Rechnung eines Lebens. Die Szene war so mächtig, dass MTV den Clip in 6 Kategorien nominierte und ihm zumindest die Auszeichnung für beste Kameraführung zugestand. Die Branche zog nach. CMA Video of the Year, Grammy für Best Short Form Music Video und sogar das britische NME stellte das Video in den Kanon, lobte es als eines der maßgeblichen Videos überhaupt. Es gab Momente, die bleiben. Justin Timberlake soll bei seiner eigenen VMA-Siegrede gesagt haben, das sei eine Travestie, Cash hätte gewinnen müssen. June Carter Cash erscheint kurz im Film. Sie starb im Mai 2003 und verlieh der Arbeit im Nachhinein noch mehr Gewicht. Jahre später, als das Haus 2007 abbrannte, bekam das Ganze eine zusätzliche, bittere Patina. Die Kraft dieses Videos liegt darin, dass es Grenzen sprengte, Genre, Alter, Erwartung und einer ganzen neuen Generation zeigte, was wahre Authentizität heißt. Weiter geht's nun mit dem Stück, das das alles in Gang setzte. Hurt.
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1: Wörtlich aber unüblich mit mir, Tore, hallo. In Südeuropa spitzen sich die Waldbrände weiter zu. Spanien rief für die Hauptstadtregion Madrid und die Provinz Ávila den Notstand nationaler Tragweite aus, um mehr Mittel zu mobilisieren. Rund um Madrid mussten bereits rund 10.000 Menschen ihre Häuser verlassen. In Frankreich wurden bei Bordeaux seit Mittwoch etwa 30.000 Menschen evakuiert. Frankreich bat die Europäische Union um Löschhilfe. In Osnabrück sind am 24. Juli 2026 mobile Geschwindigkeitskontrollen angekündigt. Nach Angaben aus Leserhinweisen und öffentlichen Meldungen stehen Blitzer unter anderem an der Wersener Straße und an der Belmer Straße. Die Hinweise sind nicht vollständig und können von der tatsächlichen Verkehrssituation abweichen. In Fürstenau hat ein offenbar schwer verletzter Radfahrer in der Nacht zu Donnerstag, dem 23. Juli, einen größeren Polizeieinsatz ausgelöst. Eine Zeugin hatte den Mann gegen 1.25 Uhr nach einem Sturz auf der Settruper Straße mit Kopfverletzung gesehen, er lehnte Hilfe ab und entfernte sich zu Fuß. Eine groß angelegte Suche mit Hubschrauber und Suchhunden blieb erfolglos. Die Polizei bittet um Hinweise.
2: Danke, Tore. Das Wetter in Osnabrück. Jetzt ist es dicht bewölkt und trocken bei etwa 11 Grad, dazu nur ein leichter Windhauch. Heute bleibt es vormittags grau, später lockert es freundlich auf, trocken bei bis zu 21 Grad und kaum Wind. Morgen überwiegend bewölkt mit ein paar Sonnenfenstern, schwacher bis leicht spürbarer Wind bis rund 25 Grad. Übermorgen wechselhafter mit immer wieder leichten Schauern, insgesamt deutlich schaueranfällig, um 19 Grad, dazu ein spürbarer, aber nicht stürmischer Wind.
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3: Ein Blick auf den Verkehr in und um Osnabrück.
4: Aufgepasst, rund um Ibbenbüren. Zwischen der Münsterstraße und der Autobahn A30 bei Ibbenbüren ist die Strecke wegen Baustelle vollständig gesperrt. Auch von der Bundesstraße 219, Abfahrt 11b, hin zur Münsterstraße in Ibbenbüren kommst du wegen derselben Baustelle nicht durch. Außerdem ist zwischen der Laggenbecker Straße und der Bahnhofstraße bzw. dem Bahnhofsplatz in Ibbenbüren die Verbindung komplett gesperrt. Färbner im besten frühzeitig anders. Gute und sichere Fahrt dir.
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5: Guten Morgen, du Frühaufsteher. Hier ist Heiko auf Hase Radio, deinem Sender für Osnabrück und das ganze Umland. Schön, dass du mit uns in den Tag startest. Gleich gibt's frische News aus der Region und der Welt. Aber jetzt drehen wir erstmal musikalisch auf. Hier kommt für dich Turn the Tide von Felix Harrer und Jerome.

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1: Hier sind die wichtigsten Meldungen aus unserer Region mit Hans. Der VfL Osnabrück und Ausrüster Capelli Sport stellen ein neues orangefarbenes Ausweichtrikot für die Saison 2026/27/7 vor. Es übernimmt das Streifendesign des Auswärtstrikots, setzt auf maximale Kontraste zu Heim- und Auswärtsjersey und kann auch von den Torhütern getragen werden. Orange knüpft an frühere VfL-Trikots an und wird mit lilafarbenen Sponsorenlogos kombiniert. Das Trikot ist ab sofort im Online-Shop in Kinder- und Erwachsenengrößen vorbestellbar. Im Fall des brutalen Angriffs auf einen wohnungslosen Mann in Osnabrück liegt der Polizei neben dem bekannten Gewaltvideo ein weiteres Video vor. Es soll nahe der Katharinenkirche entstanden sein und ein Gespräch der mutmaßlichen jugendlichen Täter über einen Flaschenschlag zeigen. Die Ermittler prüfen Zeitpunkt und Zusammenhang der Aufnahmen mit der Tat. Zwei Jugendliche aus dem Landkreis Osnabrück stehen unter Verdacht, den 33 Jahre alten Mann am frühen Morgen des 20. Juni schwer am Kopf verletzt zu haben. Auch am 24. Juli 2026 sind in Osnabrück mobile Geschwindigkeitskontrollen angekündigt. Bitte passen Sie Ihr Tempo stets den Verkehrsregeln und den aktuellen Bedingungen an. Heute gemeldete Kontrollstellen: Wersener Straße und Bellmer Straße. Die Informationen basieren auf Leserhinweisen und öffentlich zugänglichen Quellen und erheben keinen Anspruch auf Vollständigkeit oder absolute Richtigkeit. Das war

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1: Literal but awkward. Mit mir Tore, hallo. Ungewöhnlich auf Deutsch. Im Rennen um die Nachfolge von UN-Generalsekretär Antonio Guterres ist erneut die Rolle der Vereinten Nationen umstritten. Bewerberinnen und Bewerber kritisieren eine Blockade durch die Vetomächte im Sicherheitsrat. Als aussichtsreich gelten IAEA-Chef Rafael Grossi und die Costa Ricanerin Rebecca Grünspan. Am Ende entscheidet der Sicherheitsrat mit seinen 5 Vetomächten. Nach einem Hinweis auf eine Verunreinigung der Nette haben Polizei und Behörden am Donnerstagmorgen ein etwa 7000 Quadratmeter großes Grundstück im Osnabrücker Hafengebiet durchsucht. Dort wurden über 200 Gebrauchtfahrzeuge dokumentiert, von denen viele als Altfahrzeuge gelten sollen, ohne nötige Genehmigung. Gegen 4 Beschuldigte im Alter zwischen 40 und 60 Jahren wird ermittelt. In Fürstenau hat ein offenbar schwer verletzter Radfahrer in der Nacht zu Donnerstag, dem 23. Juli, einen größeren Polizeieinsatz ausgelöst. Eine Zeugin hatte den Mann gegen 1.25 Uhr nach einem Sturz auf der Settruper Straße mit Kopfverletzung gesehen, er lehnte Hilfe ab und entfernte sich zu Fuß. Eine groß angelegte Suche mit Hubschrauber und Suchhunden blieb erfolglos. Die Polizei bittet um Hinweise.
2: Danke, Tore. Das Wetter in Osnabrück. Jetzt ist es dicht bewölkt und trocken bei etwa 11 Grad, dazu nur ein leichter Windhauch. Heute bleibt es vormittags grau, später lockert es freundlich auf, trocken bei bis zu 21 Grad und kaum Wind. Morgen überwiegend bewölkt mit ein paar Sonnenfenstern, schwacher bis leicht spürbarer Wind bis rund 25 Grad. Übermorgen wechselhafter mit immer wieder leichten Schauern, insgesamt deutlich schaueranfällig, um 19 Grad, dazu ein spürbarer, aber nicht stürmischer Wind.
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3: Ein Blick auf den Verkehr in und um Osnabrück.
4: Zwischen Münsterstraße und der Anschlussstelle zur Autobahn bei Ibbenbüren hast du es wegen Bauarbeiten in beiden Richtungen mit einer Vollsperrung zu tun. Die Zufahrt von der Bundesstraße auf die Autobahn und umgekehrt ist komplett dicht. Außerdem ist in Ibbenbüren zwischen Laggenbecker Straße und Bahnhofstraße bzw. Bahnhofsplatz die Straße vollständig gesperrt. Fahr hier am besten großräumig über die umliegenden Hauptstraßen und achte gut auf die Umleitungen. Komm gut und entspannt an dein Ziel.
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5: Guten Morgen, hier ist Heiko auf Hase Radio, deinem Sender für Osnabrück und das Osnabrücker Land. Schön, dass du so früh schon mit uns wach bist. Wir bringen dich mit frischen Nachrichten aus der Welt und direkt aus deiner Region in den Tag. Natürlich mit der passenden Musik. Und jetzt wird's himmlisch. Hier kommt Heaven von

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0: Hier zum Beispiel.
1: Laut dem The Optimist Daily Editorial Team in der Publikation The Optimist Daily – Making Solutions the News meiden Nagetiere und kriechende Insekten den Geruch von Eukalyptusöl. Eine Studie von 2014 bestätigte es als natürliches Abwehrmittel.
0: Doch Vorsicht! Einfach in Eukalyptusöl getränkte Wattebäusche auszulegen, ist ein Fehler. Der Schädlingsbekämpfungsexperte Jim McHale warnt, der Geruch verfliegt schnell und man bietet Mäusen nur weiches Nistmaterial.
1: McHale empfiehlt stattdessen eine 5%ige Lösung auf Ölbasis, die an Eintrittsstellen und Wegen aufgetragen wird. Der einzige Haken dabei? Diese 5%-Lösung muss jeden Tag frisch aufgetragen werden.
0: Und noch eine wichtige Warnung. Reines Eukalyptusöl ist hochgiftig für Haustiere und Kleinkinder. Wer diese nützlichen Tipps teilt, kann die Mission der Plattform als sogenannter Emissary unterstützen.

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1: Guten Morgen, Osnabrück. Herzlich willkommen im Podcast. Kaffee bereit, Heiko?
2: Steht neben mir, ist aber noch zu heiß. Also erzähl du mal, was beschäftigt Osnabrück heute?
1: Fangen wir mit dem brutalen Angriff auf den wohnungslosen Mann in der Innenstadt an. Jetzt ist von einem zweiten Video die Rede. Was weiß man da?
2: Ja, düstere Nummer. Neben dem bekannten Gewaltvideo gibt es wohl eine weitere Aufnahme im Bereich der Katharinenkirche. Da soll man die mutmaßlichen Täter reden hören, auch über einen Schlag mit einer Flasche auf den Kopf.
1: Weiß man, ob das vor oder nach dem Angriff aufgenommen wurde?
2: Genau das versucht die Polizei gerade zu klären. Das erste Video zeigt ja den Angriff in der großen Straße, beim zweiten geht es eher um den Ablauf davor oder danach. Handys und Computer der Verdächtigen wurden gesichert. Das wird jetzt alles ausgewertet.
1: Heftig, vor allem weil der Mann ja schwere Kopfverletzungen erlitten hat.
2: Ja, multiple Frakturen, der liegt richtig flach. Wenn ihr mehr Hintergründe zu dem Fall wollt, schaut auf hasepost.de vorbei, da ist das sehr genau aufgedröselt.
1: Bleiben wir bei dem Angriff. Es heißt, die Polizei kam erst durch ein Video aus dem Nordkreis auf die Spur der Jugendlichen, stimmt das?
2: So sieht's aus. Aus einer Gruppe junger Männer heraus sollen zwei Jugendliche auf den wohnungslosen Mann losgegangen sein. Erst als das Video rumging, kam Bewegung in die Ermittlungen.
1: Und der Mann ist ja sogar erst aus der Notaufnahme wieder gegangen, bevor er später stationär aufgenommen wurde, oder?
2: Genau, erst selbst entlassen, dann mussten die Ärzte doch nochmal ran. Die Polizei ermittelt wegen gefährlicher Körperverletzung, hält sich zu Details aber bedeckt, eben laufendes Verfahren.
1: Kommen wir nach Fürstenau. Da sucht die Polizei einen verletzten Radfahrer, der einfach verschwunden ist. Was ist da passiert?
2: Eine Zeugin hat nachts einen sturzverletzten Radfahrer gesehen. Kopfverletzung, benommen. Aber der wollte keine Hilfe. Der lässt sein Fahrrad liegen und torkelt in die Nacht. Sogar in Büsche und Sträucher.
1: Und dann großer Einsatz, oder?
2: Genau, Hunde, Hubschrauber, alles dabei. Aber keine Spur vom Mann. Die Polizei hofft, dass er sich meldet oder Zeugen was sagen können. Die Telefonnummer findet ihr im Artikel auf hasepost.de. Da stehen auch alle weiteren Infos.
1: Dann sind wir für heute durch. Passt gut auf euch und andere auf da draußen.
2: Danke fürs Einschalten. 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
1: Hier ist Hans mit den aktuellen Meldungen aus der Region. Willkommen zu den Lokalnachrichten. Im Fall des brutalen Angriffs auf einen wohnungslosen Mann in Osnabrück liegt der Polizei neben dem bekannten Gewaltvideo ein weiteres Video vor. Es soll nahe der Katharinenkirche entstanden sein und ein Gespräch der mutmaßlichen jugendlichen Täter über einen Flaschenschlag zeigen. Die Ermittler prüfen Zeitpunkt und Zusammenhang der Aufnahmen mit der Tat. Zwei Jugendliche aus dem Landkreis Osnabrück stehen unter Verdacht, den 33 Jahre alten Mann am frühen Morgen des 20. Juni schwer am Kopf verletzt zu haben. Auch am 24. Juli 2026 sind in Osnabrück mobile Geschwindigkeitskontrollen angekündigt. Bitte passen Sie Ihr Tempo stets den Verkehrsregeln und den aktuellen Bedingungen an. Heute gemeldete Kontrollstellen: Wersener Straße und Belmer Straße. Die Informationen basieren auf Leserhinweisen und öffentlich zugänglichen Quellen und erheben keinen Anspruch auf Vollständigkeit oder absolute Richtigkeit. Hinweise auf eine Gewässerverunreinigung der Nette haben umfangreiche Ermittlungen ausgelöst. Am Donnerstagmorgen durchsuchten Polizei und mehrere Behörden ein 7000 Quadratmeter großes Gelände im Osnabrücker Hafen. Im Fokus steht der Verdacht des unerlaubten Umgangs mit Altfahrzeugen. Über 200 Fahrzeuge wurden dokumentiert. Gegen 4 Beschuldigte wird ermittelt. Eine erforderliche umweltrechtliche Genehmigung liegt offenbar nicht vor. Soweit die Meldungen aus Ihrer Region.

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1: Literal mit mir, Tore, hallo. Die Europäische Union hat ein Vertragsverletzungsverfahren gegen alle Mitgliedstaaten eingeleitet, weil keiner die sogenannte Green Homes-Richtlinie fristgerecht in nationales Recht umgesetzt hat.

0: Die Bewegung der Nette haben Polizei und Behörden am Donnerstagmorgen ein etwa 7000 Quadratmeter großes Grundstück im Osnabrücker Hafengebiet durchsucht. Dort wurden über 200 Gebrauchtfahrzeuge dokumentiert, von denen viele als Altfahrzeuge gelten sollen, ohne nötige Genehmigung. Gegen 4 Beschuldigte im Alter zwischen 40 und 60 Jahren wird ermittelt. In Fürstenau hat ein offenbar schwer verletzter Radfahrer in der Nacht zu Donnerstag, dem 23. Juli, einen größeren Polizeieinsatz ausgelöst. Eine Zeugin hatte den Mann gegen 1.25 Uhr nach einem Sturz auf der Settruper Straße mit Kopfverletzung gesehen, er lehnte Hilfe ab und entfernte sich zu Fuß. Eine groß angelegte Suche mit Hubschrauber und Suchhunden blieb erfolglos. Die Polizei bittet um Hinweise. Soweit die Nachrichten. Hanna, wie geht's dem Wetter?
1: Danke, Tore. Das Wetter in Osnabrück. Aktuell ist es leicht bis stärker bewölkt bei rund 14 Grad. Dazu weht ein schwacher Wind. Es bleibt trocken. Heute geht es meist grau weiter, ab Mittag oft komplett zugezogen, zwischendurch kurze Auflockerungen. Trocken bis etwa 21 Grad, nur ein laues Lüftchen. Morgen überwiegend dicht bewölkt, Sonne nur selten, aber freundlich trocken und deutlich wärmer bis rund 26 Grad, schwacher bis mäßiger Wind. Übermorgen wechselhaft mit Schauern und teils kräftigen Gewittern um 19 Grad, zeitweise böiger Wind.
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3: Schauen wir uns den Verkehr in und um Osnabrück an. Zwischen Münsterstraße und der Autobahn bei Ibbenbüren hast du wegen Straßenbauarbeiten in beiden Richtungen eine Vollsperrung. Du kommst dort aktuell nicht durch. Ebenfalls gesperrt ist der Abschnitt zwischen der Abfahrt der Bundesstraße Richtung Münsterstraße bei Ibbenbüren. Auch hier ist die Straße komplett zu. Und direkt in Ibbenbüren ist zwischen Laggenbecker Straße und Bahnhofstraße bzw. Bahnhofsplatz die Straße voll gesperrt. Fahr hier am besten weiträumig über die umliegenden Straßen und bleib entspannt unterwegs. Gute Fahrt dir!
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4: Guten Morgen, hier ist Heiko auf Hase Radio, deinem Sender für Osnabrück und die Region. Schön, dass du mit uns in den Vormittag startest. Gleich schauen wir auf ein wichtiges Thema vor unserer Haustür. Nach einer Gewässerverunreinigung gab es eine Großrazzia auf einem Schrottplatz im Osnabrücker Hafen. Was dahinter steckt und was das für unsere Region bedeutet, klären wir gleich. Jetzt gibt's erstmal frische Musik für dich. Hier sind Shirin David und Ski Agu mit Atzen und Barbies.

Das war A Couple Minutes von Olivia Dean. Kleines ernstes Update für dich. Ein Hinweis auf eine Verunreinigung der Nette hat umfangreiche Ermittlungen ausgelöst. Donnerstagmorgen, den 23. Juli, durchsuchten Einsatzkräfte gemeinsam mit mehreren Behörden ein rund 7000 Quadratmeter großes Grundstück im Osnabrücker Hafengebiet. Im Fokus steht der Verdacht des unerlaubten Umgangs mit Altfahrzeugen. Die Polizeiinspektion Osnabrück ermittelt bereits seit Ende 2025. Mehr als 200 Fahrzeuge wurden dokumentiert. Viele könnten Altfahrzeuge sein. Dafür wäre eine Genehmigung nach dem Bundesemissionsschutzgesetz nötig, die offenbar fehlt. Vier Beschuldigte zwischen 40 und 60 Jahren stehen im Visier. Untere Abfallbehörde, Ordnungsaußendienst und Gewerbeaufsicht waren dabei. Rund ein Dutzend Fahrzeuge wurden abgeschleppt. Die Ermittlungen laufen weiter. Und jetzt geht's weiter mit Lass mich nicht los von Lühn.

Einen wunderschönen guten Morgen zusammen. Schön, dass ihr wieder eingeschaltet habt. Ich habe gerade schon die Playlist ein bisschen durchwühlt und glaube, da sind ganz fantastische Melodien dabei, die gleich auch dafür sorgen, dass ihr gute Laune bekommt. Also, Kopfhörer auf, falls ihr nicht alleine seid. Ansonsten einfach das Radio lauter drehen und vielleicht die Kollegen im Büro mitbeschallen. Guten Morgen.

Das waren David Guetta und Sia mit Beautiful People hier bei Hase Radio. Und jetzt wird's politisch brisant. Die DTS-Nachrichtenagentur meldet gerade aus Berlin. Laut Bericht soll CDU-Chef Friedrich Merz nun auch Bundesverkehrsminister Patrick Schnieder entlassen haben. Die Hintergründe sind noch unklar, aber das wäre nach den letzten Tagen ein weiterer richtig dicker Schlag in der Regierung. Unsere Redaktion ist dran, checkt für dich gerade, was hinter dieser Entscheidung steckt, welche Folgen das haben könnte. Für die Koalition, für laufende Verkehrsprojekte, für deinen Alltag. Sobald es mehr Fakten gibt, hörst du sie natürlich hier bei uns zuerst. Jetzt aber erstmal wieder Musik für dich. Hier kommt Cero von Alvaro Soler zusammen mit dem Namayana Women's Choir.

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1: Hier ist Hans mit den aktuellen Meldungen aus der Region. Willkommen zu den Lokalnachrichten. Im Fall des brutalen Angriffs auf einen wohnungslosen Mann in Osnabrück liegt der Polizei neben dem bekannten Gewaltvideo ein weiteres Video vor. Es soll nahe der Katharinenkirche entstanden sein und ein Gespräch der mutmaßlichen jugendlichen Täter über einen Flaschenschlag zeigen. Die Ermittler prüfen Zeitpunkt und Zusammenhang der Aufnahmen mit der Tat. Zwei Jugendliche aus dem Landkreis Osnabrück stehen unter Verdacht, den 33 Jahre alten Mann am frühen Morgen des 20. Juni schwer am Kopf verletzt zu haben. Auch am 24. Juli 2026 sind in Osnabrück mobile Geschwindigkeitskontrollen angekündigt. Bitte passen Sie Ihr Tempo stets den Verkehrsregeln und den aktuellen Bedingungen an. Heute gemeldete Kontrollstellen: Wersener Straße und Bellmer Straße. Die Informationen basieren auf Leserhinweisen und öffentlich zugänglichen Quellen und erheben keinen Anspruch auf Vollständigkeit oder absolute Richtigkeit. Hinweise auf eine Gewässerverunreinigung der Nette haben umfangreiche Ermittlungen ausgelöst. Am Donnerstagmorgen durchsuchten Polizei und mehrere Behörden ein 7000 Quadratmeter großes Gelände im Osnabrücker Hafen. Im Fokus steht der Verdacht des unerlaubten Umgangs mit Altfahrzeugen. Über 200 Fahrzeuge wurden dokumentiert. Gegen 4 Beschuldigte wird ermittelt, eine erforderliche umweltrechtliche Genehmigung liegt offenbar nicht vor. Das waren die aktuellen Meldungen aus unserer Region.

Viertel vor zehn bei Hase Radio. Du hörst, alles ist GUT von Sophia. Und wenn man auf die Schlagzeilen aus Südeuropa schaut, wirkt der Titel fast ein bisschen wie ein Wunsch. In Spanien brennt es weiter heftig. Die Regierung hat jetzt sogar den Notstand nationaler Tragweite ausgerufen. Unter anderem für die Region rund um Madrid. Zehntausende Menschen mussten ihre Häuser und Ferienunterkünfte verlassen. Auch in Frankreich, vor allem bei Bordeaux an der Atlantikküste, toben große Feuer. Campingplätze wurden geräumt, Feuerwehrleute sind am Limit. Die EU springt ein. Löschflugzeuge und Hubschrauber aus anderen Ländern sind unterwegs. Ein starkes Zeichen von Solidarität, aber eben auch ein Alarmruf, wie sehr uns die Klimakrise schon trifft. Wir drücken allen Einsatzkräften und Betroffenen die Daumen. Und für dich geht's jetzt musikalisch weiter. Hier kommt A Little Bit Wild von Sophie and the Giants.

Erlkönig von Luca Delik. Schöner Track. Kurz vor 10, ein kurzer Hinweis für alle unterwegs in Osnabrück. Auch am 24. Juli 2026 sind mobile Geschwindigkeitskontrollen gemeldet. Passt deine Geschwindigkeit stets um den Regeln und den tatsächlichen Verkehrsverhältnissen.

Ereignissen an. Heute gemeldete Blitzerstandorte in Osnabrück: Wersener Straße und Bellmer Straße. Die Angaben basieren auf Leserhinweisen und öffentlich verfügbaren Meldungen. Sie erheben keinen Anspruch auf Vollständigkeit oder Richtigkeit. Bleib vorsichtig auf den Straßen. Und jetzt geht's weiter mit Paradise von DOD featuring Ina Wolf.

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1: More natural likely meanings. Die Europäische Union hat ein Vertragsverletzungsverfahren gegen alle Mitgliedstaaten eingeleitet, weil keiner die sogenannte Green Homes Richtlinie fristgerecht in nationales Recht umgesetzt hat. Ziel ist mehr Energieeffizienz im Gebäudebestand, um bis zum Jahr 2050 klimaneutral zu werden.

0: Hafengebiet durchsucht. Dort wurden über 200 Gebrauchtfahrzeuge dokumentiert, von denen viele als Altfahrzeuge gelten sollen, ohne nötige Genehmigung. Gegen 4 Beschuldigte im Alter zwischen 40 und 60 Jahren wird ermittelt. In Fürstenau hat ein offenbar schwer verletzter Radfahrer in der Nacht zu Donnerstag, dem 23. Juli, einen größeren Polizeieinsatz ausgelöst. Eine Zeugin hatte den Mann gegen 1.25 Uhr nach einem Sturz auf der Settruper Straße mit Kopfverletzung gesehen, er lehnte Hilfe ab und entfernte sich zu Fuß. Eine groß angelegte Suche mit Hubschrauber und Suchhunden blieb erfolglos. Die Polizei bittet um Hinweise.
1: Danke, Tore. Das Wetter in Osnabrück. Aktuell ist es leicht bis stärker bewölkt bei rund 14 Grad. Dazu weht ein schwacher Wind. Es bleibt trocken. Heute geht es meist grau weiter, ab Mittag oft komplett zugezogen, zwischendurch kurze Auflockerungen. Trocken bis etwa 21 Grad, nur ein laues Lüftchen. Morgen überwiegend dicht bewölkt, Sonne nur selten, aber freundlich trocken und deutlich wärmer bis rund 26 Grad, schwacher bis mäßiger Wind. Übermorgen wechselhaft mit Schauern und teils kräftigen Gewittern um 19 Grad, zeitweise böiger Wind.
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3: Ein Blick auf den Verkehr in und um Osnabrück. Zwischen Münsterstraße und der Auffahrt zur Autobahn bei Ibbenbüren hast du wegen Straßenbauarbeiten eine Vollsperrung. Dort kommst du im Moment gar nicht durch. Auch der Abschnitt zwischen der Abfahrt von der Bundesstraße und der Münsterstraße bei Ibbenbüren ist wegen Bauarbeiten komplett gesperrt. Hier musst du ebenfalls ausweichen. Außerdem ist zwischen Langenbecker Straße und Bahnhofstraße bzw. Bahnhofsplatz in Ibbenbüren die Straße auf kurzer Strecke komplett dicht. Eine Durchfahrt ist hier nicht möglich. Fahr dort am besten weiträumig über die umliegenden Straßen und komm sicher an dein Ziel.
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4: Guten Morgen aus dem Hase Radio Studio. Hier ist Heiko. Schön, dass du dabei bist. Wir bringen dich bis Mittag mit frischen News aus aller Welt und den wichtigsten Geschichten aus Osnabrück und dem Umland durch den Vormittag. Gleich geht's unter anderem um ein ernstes Thema. Ein Verband warnt vor Handlungsunfähigkeit im Gesundheitsministerium. Was das für uns bedeuten könnte, schauen wir uns genauer an. Jetzt gibt's erstmal Musik. Hier sind David Guetta und Sia mit Beautiful People.

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Welt. Das war Einmal um die Welt von Alexander Eder und SDP. Kurz ernster Ton. Nach Informationen der Hasepost gibt es zu dem brutalen Angriff auf einen obdachlosen Mann in der Osnabrücker Innenstadt offenbar ein zweites Video. Es soll bei der Katharinenkirche entstanden sein und ein Gespräch zeigen, in dem ein Schlag mit einer Flasche zur Sprache kommt. Ob die Aufnahmen vor oder nach dem bereits bekannten Gewaltvideo entstanden sind, wird noch ermittelt. Der Angriff auf den 33-jährigen Mann passierte am 20. Juni gegen 3.20 Uhr in der Großen Straße. Er erlitt schwere Kopfverletzungen. Zwei Jugendliche, 16 und 17 Jahre alt, stehen unter Verdacht. Das beschäftigt uns alle. Und jetzt geht's weiter mit Nobody von Oscar mit K und Khalid. 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

Da ist er, A. Clark und Vinny mit All For You auf Hase Radio. Perfekter Sound für den Vormittag, es ist kurz nach 10. Und während du vielleicht gerade im Auto oder im Büro sitzt, tut sich politisch was in Berlin. Im Gesundheitsministerium könnte ein Wechsel anstehen. Der Verband der Deutschen Alten- und Behindertenhilfe hat Angst, dass durch den möglichen Wechsel von Nina Wagen ins Kanzleramt die Pflegepolitik erstmal auf der Stelle tritt. Dabei hängt da richtig viel dran. Das neue Pflegeneuordnungsgesetz, mehr Geld für Tariflöhne in der Pflege, bessere Bedingungen für ambulante Dienste, alles Themen, die über gute oder schlechte Versorgung im Alter entscheiden. Der Verband sagt ganz klar, wer auch immer das Ministerium übernimmt, zum Beispiel Carsten Linnemann, muss jetzt liefern. Und wir liefern dir Musik. Hier kommt World Gone Wild von Robin Schulz, Cyril und Sam Martin. 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
1: Hier sind die Lokalnachrichten mit Hans. Auch am 24. Juli 2026 sind in Osnabrück mobile Geschwindigkeitskontrollen angekündigt. Bitte passen Sie Ihr Tempo stets den Verkehrsregeln und den aktuellen Bedingungen an. Heute gemeldete Kontrollstellen: Wersener Straße und Belmer Straße. Die Informationen basieren auf Leserhinweisen und öffentlich zugänglichen Quellen und erheben keinen Anspruch auf Vollständigkeit oder absolute Richtigkeit. Hinweise auf eine Gewässerverunreinigung der Nette haben umfangreiche Ermittlungen ausgelöst. Am Donnerstagmorgen durchsuchten Polizei und mehrere Behörden ein 7000 Quadratmeter großes Gelände im Osnabrücker Hafen. Im Fokus steht der Verdacht des unerlaubten Umgangs mit Altfahrzeugen. Über 200 Fahrzeuge wurden dokumentiert. Gegen 4 Beschuldigte wird ermittelt. Eine erforderliche umweltrechtliche Genehmigung liegt offenbar nicht vor. Nach dem brutalen Angriff auf einen obdachlosen Mann in der Osnabrücker Innenstadt fordert der grünen Landtagsabgeordnete und Oberbürgermeisterkandidat Volker Bajus lückenlose Aufklärung und ein klares Zeichen gegen Gewalt und Menschenfeindlichkeit. Polizei ermittelt gegen einen mutmaßlich 16-jährigen Haupttäter und einen 18-jährigen, der filmte. Bajus warnt vor zunehmender Gewalt gegen Wohnungslose, mahnt Empathie statt Verrohung an, fordert Prüfung eines möglichen rassistischen Motivs und kritisiert die Verbreitung von Gewaltvideos im Internet. Das waren die lokalen Nachrichten.

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1: Am 24.07.1982, heute vor 44 Jahren, erklang ein Gitarrenriff, das die Welt in den Ring schickte. Survivor stürmte an die Spitze der US-Charts. Eye of the Tiger begann an diesem Tag eine sechswöchige Herrschaft auf Platz 1 der Billboard Hot 100, angetrieben von seiner Rolle als Titelsong zu Rocky 3. Frankie Sullivan und Jim Peterick schrieben die Hymne auf Sylvester Stallones Bitte, nachdem ein anderes Lied ausfiel. Dave Bickler lieh der Nummer die rauchige Stimme, die bis heute motiviert. Die Staccato-Gitarre, der unaufhaltsame Beat und die Zeile Rising Up, Back on the Street passten perfekt zur Filmgeschichte und zur Kultur. 15 Wochen in den Top 10, Platz 2 im Jahresranking 1982 in den USA, Doppel-Platin-Verkäufe und später 4 Wochen Nummer 1 im Vereinigten Königreich. Aus dem Soundtrack wurde ein internationales Phänomen, das nicht nur Grammys gewann, Best Rock Performance by a Duo or Group with Vocal, sondern auch für den Oscar nominiert wurde. Kleine Anekdote am Rande. Stallone hatte zunächst bei Queen angefragt. Und angeblich wurde der Song sogar kurz für andere Filmmontagen erwogen, bevor er unverwechselbar mit Rocky 3 verschmolz. Für Survivor war das der Durchbruch. Aus einer guten Rockband wurden globale Hitmacher. Und das Stück wurde zur Blaupause für filmische Rockhymnen der 80er. Also, anschnallen, Adrenalin an, Eye of the Tiger.

war Kim Petras mit I Like Your Look bei Hase Radio, kurz vor 11 am Freitag. Schön, dass du mit uns in den Vormittag cruisest. Weniger schön ist das, was gerade am Osnabrücker Hafen passiert. Da haben Einsatzkräfte einen mutmaßlich illegalen Schrottplatz durchsucht, nachdem auf der Nette ein ziemlich deutlicher Ölfilm entdeckt wurde. Die Polizei ermittelt seit Ende 2025 wegen möglicher Gewässerverunreinigung und hat sich das Gelände jetzt genauer angeschaut. Rund 7000 Quadratmeter, mehr als 200

hat offenbar ausrangierte Fahrzeuge, aber wohl ohne die nötige Genehmigung. Vier Personen stehen im Fokus, zusätzlich wurden noch etliche nicht angemeldete Autos im öffentlichen Raum abgeschleppt. Da geht's um Umweltschutz, aber auch klar um Ordnung und Strafrecht. Wir bleiben für dich dran. Hier kommt jetzt für dich Lola Young mit Dalla auf Hase Radio.

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1: Hey Noah, ja was denn? Lass mal einen Song machen. Auf den jetzt? Ja Mann. Aber geht's weiter.

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0: schon 11 Uhr.
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2: Das Neueste von Tore. Hallo. Die Europäische Union hat ein Vertragsverletzungsverfahren gegen alle Mitgliedstaaten eingeleitet, weil keiner die sogenannte Green Homes Richtlinie fristgerecht in nationales Recht umgesetzt hat. Ziel ist mehr Energieeffizienz im Gebäudebestand, um bis zum Jahr 2050 klimaneutral zu werden. 8 Länder, darunter Belgien, Kroatien und Spanien, haben bereits Entwürfe nationaler Renovierungspläne vorgelegt, die bis Ende 2026 fertig sein müssen. In Osnabrück fordert der grünen Landtagsabgeordnete und Oberbürgermeisterkandidat Volker Bajus nach dem brutalen Angriff auf einen obdachlosen Mann eine lückenlose Aufklärung. Polizeiangaben zufolge wurden ein 16-jähriger mutmaßlicher Haupttäter und ein 18-jähriger Tatfilmer identifiziert. Das Opfer erlitt schwere Kopfverletzungen. Die Ermittler prüfen auch ein mögliches rassistisches Motiv sowie die Verbreitung eines Gewaltvideos im Internet. In Fürstenau hat ein offenbar schwer verletzter Radfahrer in der Nacht zu Donnerstag, dem 23. Juli, einen größeren Polizeieinsatz ausgelöst. Eine Zeugin hatte den Mann gegen 1.25 Uhr nach einem Sturz auf der Settruper Straße mit Kopfverletzung gesehen, er lehnte Hilfe ab und entfernte sich zu Fuß.

0: Heute geht es meist grau weiter, ab Mittag oft komplett zugezogen, zwischendurch kurze Auflockerungen. Trocken bis etwa 21 Grad, nur ein laues Lüftchen. Morgen überwiegend dicht bewölkt, Sonne nur selten, aber freundlich trocken und deutlich wärmer bis rund 26 Grad, schwacher bis mäßiger Wind. Übermorgen wechselhaft mit Schauern und teils kräftigen Gewittern um 19 Grad, zeitweise böiger Wind.
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2: Die Verkehrsnachrichten rund um Osnabrück. Zwischen Münsterstraße und der Anschlussstelle zur A30 bei Ebenbüren hast du auf einer Strecke von knapp einem halben Kilometer eine Vollsperrung wegen Bauarbeiten. Hier kommst du aktuell gar nicht durch. Ebenfalls bei Ebenbüren ist die Verbindung von der B219 Abfahrt 11b zur Münsterstraße voll gesperrt. Auch hier geht es im Moment nicht weiter. Und in Ebenbüren selbst ist die Strecke zwischen Bahnhofstraße und Laggenbeckerstraße auf gut 100 Metern komplett dicht. Fahr dort am besten weiträumig über die umliegenden Straßen und pass gut auf dich auf. Komm sicher an dein Ziel.
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3: Moin aus dem Hase-Radio-Studio, hier ist Heiko. Schön, dass du dabei bist an diesem Vormittag für Osnabrück und die Region. Bis zum Mittag bekommst du bei uns das Wichtigste aus der Welt und natürlich alles, was hier vor deiner Haustür passiert. Gleich geht's unter anderem um den Angriff auf einen Obdachlosen in Osnabrück. Der Grünen-Politiker Bajus fordert harte Konsequenzen und vollständige Aufklärung. Jetzt gibt's erstmal Musik für dich. Hier ist Waking Up von Felix Jehn und Leonie.

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Du hörst Body von Topic, Fireboy DML und Nico Santos. Perfekter Sound für kurz nach Viertel nach elf am Freitag. Politisch geht's heute aber richtig rund in Berlin. Kanzler Friedrich Merz mischt sein Team neu durch. Gesundheitsministerin Nina Wagen zieht ins Kanzleramt. Da sagt selbst das ARD-Hauptstadtstudio, das ist eine klare Beförderung. Wagen hat im extrem komplizierten Gesundheitsressort ziemlich schnell eine erste Reform durchgepeitscht, ohne selbst Expertin gewesen zu sein. Genau diese Durchsetzungskraft soll sie jetzt für die ganze Regierung einsetzen. Und sie ist die erste Frau im Kanzleramt unter Merz. Das war ja ein Kritikpunkt. Ermöglicht wurde das Ganze durch den Rückzug von Jens Spahn. Und auch Verkehrsminister Schnieder steht weiter unter Druck. Spannend bleibt, ob der Umbau weitergeht. Wir bleiben für dich dran. Jetzt wird's erstmal wieder leichtfüßiger. Hier ist für dich Miles Smith mit Stay If You Wanna Dance.

war Eat Me Alive von Artemas. Kurze Info, ein Hinweis auf Verunreinigung der Nette hat umfangreiche Ermittlungen ausgelöst. Am Donnerstagmorgen, dem 23. Juli, durchsuchten Polizei und mehrere Behörden ein rund 7000 Quadratmeter großes Grundstück im Osnabrücker Hafen. Im Mittelpunkt steht der Verdacht des unerlaubten Umgangs mit Altfahrzeugen. Die Polizei ermittelt bereits seit Ende 2025. Mehr als 200 Fahrzeuge wurden dokumentiert. Bei vielen besteht der Verdacht, dass sie Altfahrzeuge ohne Genehmigung nach dem Bundesemissionsschutzgesetz sind. Gegen 4 Beschuldigte zwischen 40 und 60 Jahren wird ermittelt. Rund ein Dutzend Fahrzeuge wurde abgeschleppt. Bleib dran, du hörst jetzt Dracula von Tame Impala.

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1: Hier ist Hans mit den aktuellen Meldungen aus der Region. Willkommen zu den Lokalnachrichten. Auch am 24. Juli 2026 sind in Osnabrück mobile Geschwindigkeitskontrollen angekündigt. Bitte passen Sie Ihr Tempo stets den Verkehrsregeln und den aktuellen Bedingungen an. Heute gemeldete Kontrollstellen Wersener Straße und Bellmer Straße. Die Informationen basieren auf Leserhinweisen und öffentlich zugänglichen Quellen und erheben keinen Anspruch auf Vollständigkeit oder absolute Richtigkeit. Hinweise auf eine Gewässerverunreinigung der Nette haben umfangreiche Ermittlungen ausgelöst. Am Donnerstagmorgen durchsuchten Polizei und mehrere Behörden ein 7000 Quadratmeter großes Gelände im Osnabrücker Hafen. Im Fokus steht der Verdacht des unerlaubten Umgangs mit Altfahrzeugen. Über 200 Fahrzeuge wurden dokumentiert. Gegen 4 Beschuldigte wird ermittelt. Eine erforderliche umweltrechtliche Genehmigung liegt offenbar nicht vor. Nach dem brutalen Angriff auf einen obdachlosen Mann in der Osnabrücker Innenstadt fordert der grünen Landtagsabgeordnete und Oberbürgermeisterkandidat Volker Bajus lückenlose Aufklärung und ein klares Zeichen gegen Gewalt und Menschenfeindlichkeit. Polizei ermittelt gegen einen mutmaßlich 16-jährigen Haupttäter und einen 18-jährigen, der filmte. Bajus warnt vor zunehmender Gewalt gegen Wohnungslose, mahnt Empathie statt Verrohung an, fordert Prüfung eines möglichen rassistischen Motivs und kritisiert die Verbreitung von Gewaltvideos im Internet. Soweit die Meldungen aus Ihrer Region.

Story von Leonie. Eine ernste Sache noch. Nach dem brutalen Angriff auf einen obdachlosen Mann in der Osnabrücker Innenstadt hat Volker Bajus klare Worte gefunden. Er fordert lückenlose Aufklärung, prüft ein mögliches rassistisches Motiv und nennt die Tat Ausdruck einer besorgniserregenden Verrohung. Die Polizei identifizierte einen mutmaßlichen 16-jährigen Haupttäter und einen 18-jährigen, der gefilmt haben soll. Das Opfer erlitt schwere Kopfverletzungen. Bajus dankt den Helferinnen und Helfern vor Ort und mahnt: Wir müssen solchen Gewaltvideos und ihrer Verbreitung im Netz entschieden entgegentreten. Es ist 20 vor 12 hier am Freitag. Denkt daran hinzuschauen und nicht wegzusehen. Und jetzt weiter mit Eternity von Alex Warren. 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

Das war Dion Deshill von Sienna Spiro hier bei Hase Radio. Und während der Song lief, hat uns eine Eilmeldung aus Berlin erreicht. Laut DTS-Nachrichtenagentur soll Friedrich Merz jetzt auch Bundesverkehrsminister Patrick Schnieder entlassen haben. Die Redaktion ist natürlich schon dabei, das für dich einzuordnen. Denn das wäre der nächste richtig große Knall in der Bundesregierung. Sobald es mehr Hintergründe gibt, wer nachrücken könnte, was das für die Verkehrspolitik heißt, hörst du es hier zuerst bei uns im Programm. Jetzt wird's aber erstmal wieder etwas leichter bei Hase Radio. Wir bleiben für dich dran. Hier kommt Wake Up von

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1: Das Neueste zu Tore. Hallo, formeller Headline. Eine YouGov-Umfrage in 6 europäischen Ländern zeigt große Unterschiede bei den Sorgen der Menschen. In Deutschland und Frankreich stehen Wirtschaft und Einwanderung im Vordergrund bei zugleich trüben Konjunkturaussichten. In Spanien dominiert der angespannte Wohnungsmarkt, in Italien das überlastete Gesundheitssystem mit großem Personalmangel. In Dänemark sorgen sich viele vor allem um Terror, Aggression und Klimawandel. Im Zoo Osnabrück gibt es mehrere tierische Neuigkeiten. Anfang Juni wurden 8 Feldhamster geboren, die nun gechippt, genetisch untersucht und für ein Artenschutzprojekt auf ihre baldige Auswilderung vorbereitet werden. In der Nordamerika-Anlage Manitoba kam am 17. Juli ein weibliches Bisonkalb zur Welt. Dagegen endete die erste Geburt asiatischer Löwen am 19. Juli mit einer Totgeburt. In Fürstenau hat ein offenbar schwer verletzter Radfahrer in der Nacht zu Donnerstag, dem 23. Juli, einen größeren Polizeieinsatz ausgelöst. Eine Zeugin hatte den Mann gegen 1.25 Uhr nach einem Sturz auf der Settruper Straße mit Kopfverletzung gesehen, er lehnte Hilfe ab und entfernte sich zu Fuß. Eine groß angelegte Suche mit Hubschrauber und Suchhunden blieb erfolglos. Die Polizei bittet um Hinweise. Jetzt

0: das Wetter, Hanna?
1: Ja, Tore, lass uns das Wetter in Osnabrück anschauen. Heute bleibt es meistens grau und dicht bewölkt, bei rund 18 bis 21 Grad. Der Wind weht nur sanft, eher frisurfreundlich als sturmverdächtig und es bleibt trocken. Morgen startest du kühl mit etwa 11 Grad und etwas Nebel,

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1: Schauen wir uns den Verkehr in und um Osnabrück an. Rund um Ibbenbüren hast du gleich mehrere Vollsperrungen. Zwischen Münsterstraße und der Autobahn bei Ibbenbüren ist die Strecke wegen Bauarbeiten komplett dicht. Genauso wie der kurze Abschnitt von der Abfahrt der Bundesstraße in Richtung Münsterstraße bei Ibbenbüren. Hier kommst du im Moment auch gar nicht durch. Außerdem ist in Ibbenbüren die Verbindung zwischen Laggenbecker Straße und Bahnhofstraße bzw. Bahnhofsplatz vollständig gesperrt. Fahr hier am besten weiträumig über die umliegenden Straßen und bleib entspannt unterwegs. Gute Fahrt dir!
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2: Moin Osnabrück, moin Landkreis. Hier ist Heiko im Club 490 auf Hase Radio. Schön, dass du dabei bist. Wir schauen heute in den Zoo Osnabrück. Es gibt Hoffnung bei Bisons und Hamstern, aber auch eine traurige Nachricht aus dem Löwengehege. Gleich mehr dazu. Jetzt wird's erstmal sommerlich. Hier ist Summer's Back von Alok und Jess Glynn.

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Das war Beste von Mark Forster. Viertel nach zwölf hier bei Hase Radio, heute am Freitag. Und bevor es mit Musik weitergeht, kurz was zum Lädenhof. Der Platz soll ein lebendiger Treffpunkt werden. Mit dem Projekt Erlebnisraum Lädenhof werden erste Ideen umgesetzt. Los geht's am Montag, dem 27. Juli, mit Spiel und Begegnung von 11 bis 19 Uhr. Handgefertigte Holzspiele laden zum gemeinsamen Ausprobieren ein. Am 9. August gibt's die Power Kids City Challenge von 15 bis 17 Uhr. Weitere Termine am 20. September und am 11. Oktober. Die Projekte werden mit bis zu 1.500 Euro gefördert. Tolle Chancen für Begegnung mitten in der Innenstadt. Und jetzt Girls Like You von Sophia Camara.

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1: Hier ist Hans am Mikrofon mit den lokalen Nachrichten. Nach dem brutalen Angriff auf einen obdachlosen Mann in der Osnabrücker Innenstadt fordert der grünen Landtagsabgeordnete und Oberbürgermeisterkandidat Volker Bajus lückenlose Aufklärung und ein klares Zeichen gegen Gewalt und Menschenfeindlichkeit. Polizei ermittelt gegen einen mutmaßlich 16-jährigen Haupttäter und einen 18-jährigen, der filmte. Bajus warnt vor zunehmender Gewalt gegen Wohnungslose, mahnt Empathie statt Verrohung an, fordert Prüfung eines möglichen rassistischen Motivs und kritisiert die Verbreitung von Gewaltvideos im Internet. Im Zoo Osnabrück gibt es neuen Nachwuchs bei Bisons und Feldhamstern. 8 junge Feldhamster aus der Erhaltungszucht werden derzeit medizinisch betreut und für ihre Ausbildung im Rahmen eines Artenschutzprojekts vorbereitet. Auch Bisonkuh Kunigunde hat Mitte Juli ein weibliches Kalb zur Welt gebracht. Mutter und Jungtier sind wohlauf. Traurig verlief hingegen die erste Geburt bei den asiatischen Löwen. Löwin Chiara brachte ein bereits totes Jungtier zur Welt. Der Zoo hofft dennoch auf künftigen Nachwuchs. Der Lädenhof soll sich zu einem lebendigen Treffpunkt für alle Generationen entwickeln. Die Marketing Osnabrück GmbH setzt dafür erste Ideen aus einem öffentlichen Aufruf um und fördert 5 ausgewählte Projekte mit bis zu 1.500 Euro. Geplant sind kostenfreie, niedrigschwellige Angebote wie ein offener Holzspielbereich und Bewegungsprogramme für Kinder ohne Wettkampfdruck. So soll der Platz über mehrere Monate mit abwechslungsreichen Aktionen belebt und Begegnungen in der Innenstadt gefördert werden. Damit sind Sie hier aus der Region wieder bestens informiert.

Das schönste Mädchen der Welt von Sarah Connor. Schön, oder? Kurzer Abstecher in den Zoo Osnabrück. 8 Feldhamster wurden Anfang Juni geboren, sind gechippt, fürs Biobanking beprobt und sollen bald ausgewildert werden. Ein echter Artenschutzerfolg. Freut dich das auch? In Manitoba brachte Bisonkuh Kunigunde am 17. Juli ein gesundes weibliches Kalb zur Welt. Mutter und Kind wohlauf. Sehr traurig. Bei den asiatischen Löwen Raja und Kiara endete die erste Geburt am 19. Juli in einer Totgeburt. Das Jungtier war bereits leblos und Raja fraß es später. Bei Löwen leider natürlich. Zoodirektor Tobias Klumpe bleibt optimistisch. Die beiden sind ja erst 3 Jahre alt. Hier, 1:15 am Freitag. Und jetzt Parfum von Jazik und Shindy.

Wenn uns die Sonne ins Gesicht scheint und die Vögel zwitschern, dann ist Frühling. 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Ob Frühjahrsputz oder Spaziergang durch die Frühlingsluft, wir haben die passende Musik.

Damit kommen wir aus Tiamo Italiano von Sportfreunde Stiller, schön mitgesungen. Kurz noch eine Verkehrsmeldung. In Osnabrück sind auch am 24. Juli 2026 mobile Geschwindigkeitskontrollen gemeldet. Passt deine Geschwindigkeit bitte immer den Regeln und den tatsächlichen Verkehrsverhältnissen an. Heute gemeldete Blitzerstandorte: Wersener Straße und Belmer Straße. Die Angaben basieren auf Leserhinweisen und öffentlich verfügbaren Meldungen und erheben keinen Anspruch auf Vollständigkeit.

Vollständigkeit oder Richtigkeit. Ach so, es ist kurz vor eins, falls du gleich losfährst an diesem Freitag. Gute Fahrt und vorsichtig bleiben. Und jetzt weiter mit Cotti d'Azur von Zahn.

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1: Tore am Mikrofon, hallo. Eine YouGov-Umfrage in 6 europäischen Ländern zeigt große Unterschiede bei den Sorgen der Menschen. In Deutschland und Frankreich stehen Wirtschaft und Einwanderung im Vordergrund bei zugleich trüben Konjunkturaussichten. In Spanien dominiert der angespannte Wohnungsmarkt, in Italien das überlastete Gesundheitssystem mit großem Personalmangel. In Dänemark sorgen sich viele vor allem um Terror, Aggression und Klimawandel. In Osnabrück wird der Lädenhof in den kommenden Monaten zu einem Erlebnisraum mit kostenfreien Angeboten für alle Generationen umgestaltet. Den Auftakt macht am Montag, dem 27. Juli von 11 bis 19 Uhr Spiel und Begegnung mit einem Holzspielverleih. Es folgen unter anderem Power Kids Mitmachprogramme für Kinder. Die Marketing Osnabrück GmbH fördert 5 ausgewählte Projekte mit bis zu 1.500 Euro. In Fürstenau hat ein offenbar schwer verletzter Radfahrer in der Nacht zu Donnerstag, dem 23. Juli, einen größeren Polizeieinsatz ausgelöst. Eine Zeugin hatte den Mann gegen 1.25 Uhr nach einem Sturz auf der Settruper Straße mit Kopfverletzung gesehen, er lehnte Hilfe ab und entfernte sich zu Fuß. Eine groß angelegte Suche mit Hubschrauber und Suchhunden blieb erfolglos. Die Polizei bittet um Hinweise.
2: Ja, Tore, lass uns das Wetter in Osnabrück anschauen. Heute bleibt es meistens grau und dicht bewölkt, bei rund 18 bis 21 Grad. Der Wind weht nur sanft, eher frisurfreundlich als sturmverdächtig und es bleibt trocken. Morgen startest du kühl mit etwa 11 Grad und etwas Nebel, später wird es deutlich freundlicher und bis etwa 26 Grad warm, ganz ohne Regen. Übermorgen wird's unruhiger, bis etwa 19 Grad, dazu eine gute Chance auf Schauer und Gewitter. Plan B fürs Draußenprogramm einpacken.
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3: Ein Blick auf den Verkehr in und um Osnabrück.
4: Aufgepasst in Ibbenbüren. Zwischen der Münsterstraße und der Autobahnanschlussstelle zur A30 ist die Strecke wegen Baustelle auf rund einem Drittelkilometer voll gesperrt. Auch die Verbindung von der Bundesstraße 219, Abfahrt 11B, hin zur Münsterstraße ist auf etwas mehr als ein Drittelkilometer komplett dicht. Ebenfalls wegen Bauarbeiten. Außerdem

0: kommst du zwischen der Bahnhofstraße bzw. dem Bahnhofsplatz und der Laggenbecker Straße auf gut 100 Metern gar nicht durch. Die Straße ist dort vollständig gesperrt. Fahr hier am besten weiträumig über die umliegenden Hauptstraßen und pass gut auf. Gute und sichere Fahrt dir.
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Miley Cyrus zusammen mit den Fleetwood Mac-Legenden. Ganz schön viel Star-Power hier bei Hase Radio. Und auch in Berlin wird gerade kräftig umgebaut. Kanzler Friedrich Merz sortiert sein Team neu. Gesundheitsministerin Nina Wagen zieht ins Kanzleramt. ARD-Mann Markus Preis sagt, ganz klar eine Beförderung. Merz setzt offenbar auf Leute, die liefern. Wagen hat im schwierigen Gesundheitsministerium schnell eine erste Reform durchgeboxt. Jetzt soll sie die ganze Reformpolitik der Regierung koordinieren. Spannend auch, zum ersten Mal überhaupt sitzt damit eine Frau im Kanzleramt an der Schaltzentrale. Im Gesundheitsministerium übernimmt Carsten Linnemann, auch kein Gesundheitsexperte. Dabei geht's da um richtig viel Geld und unseren Alltag. Wir bleiben für dich dran. Jetzt gibt's erstmal Action im Schnee. Hier kommt Après-Ski von Dream und Jizzes.

Das war Electrified von Aesthes hier bei Hase Radio. Passt ganz gut, denn in Berlin ist politisch gerade auch ordentlich Strom auf der Leitung. Kurz vor 2:30 sorgt Bundeskanzler Friedrich Merz für einen größeren Umbau. Jens Spahn hört als Unionsfraktionschef auf, Nachfolger soll Thorsten Frei werden. Die bisherige Gesundheitsministerin Nina Wagen zieht ins Kanzleramt und wird als Kanzleramtschefin die erste Frau in diesem Job. Neuer Gesundheitsminister soll CDU-Generalsekretär Carsten Linnemann werden. Und Philipp Amthor wechselt aus dem Digitalministerium ins Kanzleramt als Staatsminister für die Bund-Länder-Zusammenarbeit. Merz hat noch weitere Veränderungen angekündigt, Namen gibt's aber noch nicht. Sogar Verkehrsminister Patrick Schnieder steht

gerüchteweise auf der Kippe. Bestätigt ist das nicht. Du bleibst bei Hase Radio. Wir bleiben für dich dran. Und jetzt für dich Nobody von Oscar Metcalf und Khalid. 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
1: Hier ist Hans mit den wichtigsten Meldungen aus unserer Region. Nach dem brutalen Angriff auf einen obdachlosen Mann in der Osnabrücker Innenstadt fordert der grünen Landtagsabgeordnete und Oberbürgermeisterkandidat Volker Bajus lückenlose Aufklärung und ein klares Zeichen gegen Gewalt und Menschenfeindlichkeit. Polizei ermittelt gegen einen mutmaßlich 16-jährigen Haupttäter und einen 18-jährigen, der filmte. Bajus warnt vor zunehmender Gewalt gegen Wohnungslose, mahnt Empathie statt Verrohung an, fordert Prüfung eines möglichen rassistischen Motivs und kritisiert die Verbreitung von Gewaltvideos im Internet. Im Zoo Osnabrück gibt es neuen Nachwuchs bei Bisons und Feldhamstern. 8 junge Feldhamster aus der Erhaltungszucht werden derzeit medizinisch betreut und für ihre Auswilderung im Rahmen eines Artenschutzprojekts vorbereitet. Auch Bisonkuh Kunigunde hat Mitte Juli ein weibliches Kalb zur Welt gebracht. Mutter und Jungtier sind wohlauf. Traurig verlief hingegen die erste Geburt bei den asiatischen Löwen. Löwin Chiara brachte ein bereits totes Jungtier zur Welt. Der Zoo hofft dennoch auf künftigen Nachwuchs. Der Ledenhof soll sich zu einem lebendigen Treffpunkt für alle Generationen entwickeln. Die Marketing Osnabrück GmbH setzt dafür erste Ideen aus einem öffentlichen Aufruf um und fördert 5 ausgewählte Projekte mit bis zu 1.500 Euro. Geplant sind kostenfreie, niedrigschwellige Angebote wie ein offener Holzspielbereich und Bewegungsprogramme für Kinder ohne Wettkampfdruck. So soll der Platz über mehrere Monate mit abwechslungsreichen Aktionen belebt und Begegnungen in der Innenstadt gefördert werden. Soweit die Meldungen aus Ihrer Region.

Das waren die Jonas Brothers mit No Time to Talk hier bei Hase Radio kurz vor zwei am Freitagnachmittag. Und während du vielleicht noch mitsummst, erreicht uns gerade eine eilige Meldung aus Berlin. Laut DTS-Nachrichtenagentur soll CDU-Chef Friedrich Merz nun auch Bundesverkehrsminister Patrick Schnieder entlassen haben. Die Redaktion ist natürlich schon dran, checkt die Hintergründe und was das politisch bedeutet. Das könnte die Berliner Republik ordentlich durchschütteln. Sobald wir mehr wissen und das Ganze bestätigt und eingeordnet ist, hörst du es hier bei uns zuerst in den Nachrichten.

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1: Wörtlich mit mir, Tore, hallo, literal but unnatural in German. In Südeuropa wüten weiter schwere Wald- und Buschbrände. In Frankreich, Spanien und Italien wurden bereits tausende Menschen in Sicherheit gebracht. Spanien rief wegen außer Kontrolle geratener Feuer nahe Madrid den nationalen Notstand aus. Meteorologen erwarten dort bis zu 44 Grad. Frankreich aktivierte den EU-Katastrophenschutzmechanismus. In Italien kämpfen rund 6000 Kräfte vor allem auf Sizilien gegen die Flammen. In Osnabrück saniert die SWO Netz in den Sommerferien einen alten Mischwasserkanal am Natruper Tor Wall. Die Arbeiten zwischen Natruper Straße und Lotterstraße beginnen am Montag, den 27. Juli und sollen im August weitgehend abgeschlossen sein. Es kommt zu einzelnen Fahrbahnsperrungen, die meisten Fahrspuren bleiben jedoch frei, Radfahrer sind nicht eingeschränkt. In Fürstenau hat ein offenbar schwer verletzter Radfahrer in der Nacht zu Donnerstag, dem 23. Juli, einen größeren Polizeieinsatz ausgelöst. Eine Zeugin hatte den Mann gegen 1.25 Uhr nach einem Sturz auf der Settruper Straße mit Kopfverletzung gesehen, er lehnte Hilfe ab und entfernte sich zu Fuß. Eine groß angelegte Suche mit Hubschrauber und Suchhunden blieb erfolglos. Die Polizei bittet um Hinweise.
2: Ja, Tore, lass uns das Wetter in Osnabrück anschauen. Heute bleibt es meistens grau und dicht bewölkt, bei rund 18 bis 21 Grad. Der Wind weht nur sanft, eher frisurfreundlich als sturmverdächtig und es bleibt trocken. Morgen startest du kühl mit etwa 11 Grad und etwas Nebel, später wird es deutlich freundlicher und bis etwa 26 Grad warm, ganz ohne Regen. Übermorgen wird's unruhiger, bis etwa 19 Grad, dazu eine gute Chance auf Schauer und Gewitter. Plan B fürs Draußenprogramm einpacken.
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3: Schauen wir uns den Verkehr in und um Osnabrück an. Du hast rund ein Drittel Kilometer Sperrung zwischen der Münsterstraße und der Auffahrt zur Autobahn bei Ebenbüren. Die Straße ist wegen Bauarbeiten komplett dicht. Außerdem ist die Verbindung von der Abfahrt der Bundesstraße in Richtung Münsterstraße bei Ebenbüren ebenfalls auf einer Strecke von gut einem Drittel Kilometer voll gesperrt, auch hier wegen Bauarbeiten. Und direkt in Ebenbüren ist die kurze Verbindung zwischen Bahnhofstraße und Laggenbeckerstraße auf gut 100 Metern komplett gesperrt. Fahr hier am besten weiträumig über die ausgeschilderten Umleitungen, komm entspannt an und fahr vorsichtig.
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4: Moin aus dem Studio, hier ist Heiko im Club 490 auf Hase Radio, deinem Sender für Osnabrück und den Landkreis. Schön, dass du am Nachmittag mit uns unterwegs bist. Gleich sprechen wir darüber, warum ein Verband vor einer möglichen Handlungsunfähigkeit im Gesundheitsministerium warnt. Jetzt aber erstmal Musik. Hier kommt Rebellion von Rehab, Michael Patrick Kelly und Shaggy. Laut aufdrehen.

0: Hier zum Beispiel.
1: Laut dem The Optimist Daily Editorial Team in der Publikation The Optimist Daily – Making Solutions the News meiden Nagetiere und kriechende Insekten den Geruch von Eukalyptusöl. Eine Studie von 2014 bestätigte es als natürliches Abwehrmittel.
0: Doch Vorsicht! Einfach in Eukalyptusöl getränkte Wattebäusche auszulegen, ist ein Fehler. Der Schädlingsbekämpfungsexperte Jim McHale warnt, der Geruch verfliegt schnell und man bietet Mäusen nur weiches Nistmaterial.
1: McHale empfiehlt stattdessen eine 5%ige Lösung auf Ölbasis, die an Eintrittsstellen und Wegen aufgetragen wird. Der einzige Haken dabei? Diese 5%-Lösung muss jeden Tag frisch aufgetragen werden.
0: Und noch eine wichtige Warnung. Reines Eukalyptusöl ist hochgiftig für Haustiere und Kleinkinder. Wer diese nützlichen Tipps teilt, kann die Mission der Plattform als sogenannter Emissary unterstützen.

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Eben noch Tom Gregory und Weiß mit Make It Right. Und du bist mittendrin im Freitagnachmittag. Es ist kurz nach 14:45. Wir schauen mal eben zu uns nach Osnabrück. Die Nette ist offenbar mit einem Ölfilm verunreinigt worden. Deswegen ermittelt die Polizei schon seit Ende 2025 wegen möglicher Gewässerverschmutzung. Gestern haben zahlreiche Einsatzkräfte einen Schrottplatz im Bereich des Hafens durchsucht. Auf dem rund 7000 Quadratmeter großen Gelände sollen über 200 Gebrauchtwagen stehen, vermutlich Altfahrzeuge, und für die bräuchte es eigentlich eine spezielle Genehmigung, die wohl fehlt. Es wird gegen 4 Personen ermittelt, außerdem wurden mehrere nicht angemeldete Autos im öffentlichen Raum entdeckt und abgeschleppt. Ob dieser Schrottplatz wirklich für die Ölspur verantwortlich ist, ist noch offen. Du bleibst bei Hase Radio. Hier kommt jetzt für dich Band-Aids von Katy Perry.

Das war Olivia Dean mit A Couple Minutes hier bei Hase Radio. Und während es bei uns ganz entspannt durch den Nachmittag geht, sieht's in Südeuropa leider gar nicht entspannt aus. Rund um Madrid und in der Provinz Avila hat Spanien den Notstand ausgerufen, damit schneller Geld und Einsatzkräfte mobilisiert werden können. Tausende Menschen mussten ihre Häuser verlassen. Ähnlich dramatisch ist die Lage gerade auch in Frankreich, rund um Bordeaux. Die Feuerwehr dort arbeitet am Limit. Deshalb kommen jetzt Löschflugzeuge und Hubschrauber aus anderen EU-Ländern zu Hilfe. Wir haben es kurz nach 2:30 am Freitagnachmittag, also bester Moment, um den Kopf einmal durchzupusten und vielleicht auch kurz dankbar zu sein, dass wir nur aus der Entfernung draufschauen. Hier kommt jetzt für dich Best Day of My Life, die Bund-Version von Bund.

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1: Hier sind die wichtigsten Meldungen aus unserer Region mit Hans. Nach dem brutalen Angriff auf einen obdachlosen Mann in der Osnabrücker Innenstadt fordert der grünen Landtagsabgeordnete und Oberbürgermeisterkandidat Volker Bajus lückenlose Aufklärung und ein klares Zeichen gegen Gewalt und Menschenfeindlichkeit. Polizei ermittelt gegen einen mutmaßlich 16-jährigen Haupttäter und einen 18-jährigen, der filmte. Bajus warnt vor zunehmender Gewalt gegen Wohnungslose, mahnt Empathie statt Verrohung an, fordert Prüfung eines möglichen rassistischen Motivs und kritisiert die Verbreitung von Gewaltvideos im Internet. Im Zoo Osnabrück gibt es neuen Nachwuchs bei Bisons und Feldhamstern. 8 junge Feldhamster aus der Erhaltungszucht werden derzeit medizinisch betreut und für ihre Auswilderung im Rahmen eines Artenschutzprojekts vorbereitet. Auch Bisonkuh Kunigunde hat Mitte Juli ein weibliches Kalb zur Welt gebracht. Mutter und Jungtier sind wohlauf. Traurig verlief hingegen die erste Geburt bei den asiatischen Löwen. Löwin Chiara brachte ein bereits totes Jungtier zur Welt. Der Zoo hofft dennoch auf künftigen Nachwuchs. Der Lädenhof soll sich zu einem lebendigen Treffpunkt für alle Generationen entwickeln. Die Marketing Osnabrück GmbH setzt dafür erste Ideen aus einem öffentlichen Aufruf um und fördert 5 ausgewählte Projekte mit bis zu 1.500 Euro. Geplant sind kostenfreie, niedrigschwellige Angebote wie ein offener Holzspielbereich und Bewegungsprogramme für Kinder ohne Wettkampfdruck. So soll der Platz über mehrere Monate mit abwechslungsreichen Aktionen belebt und Begegnungen in der Innenstadt gefördert werden. Das waren die Meldungen aus unserer Region.

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1: Das war Einmal um die Welt von Alexander Eder und SDP. Und wir reisen jetzt gedanklich mal ans Schwarze Meer. Dort spitzt sich die Lage für die Frachtschifffahrt gerade richtig zu. Ukrainische Drohnen greifen verstärkt die russische Schattenflotte an, also Tanker und Frachter, die Öl und Getreide aus annektierten Gebieten transportieren. Kiew spricht von einem logistischen Lockdown, will die Versorgungswege Richtung Krim lahmlegen. Moskau reagiert mit massiven Angriffen auf Häfen rund um Odessa. Dabei wurden auch Handelsschiffe getroffen. Vor wenigen Tagen sind laut Kiew 10 Seeleute auf dem Frachter Golden Leo ums Leben gekommen. Viele Reedereien meiden inzwischen ukrainische Häfen, weichen auf Rumänien und Donauhäfen aus. Das hat Folgen für die weltweiten Getreidepreise. Wir bleiben für dich dran. Jetzt wird's erstmal musikalisch wieder etwas leichter. Hier ist Red Eyes von Loy.

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1: Das Neueste mit Tore, hallo? Im Schwarzen Meer und im Asowschen Meer verschärft sich nach ukrainischen Angaben die Lage für die Frachtschifffahrt. Kiew greift mit Drohnen verstärkt die russische Schattenflotte an, um Versorgungswege zur Krim zu stören. Moskau reagiert mit massiven Angriffen auf Häfen rund um Odessa. Handelsschiffe werden getroffen, Exporte gehen zurück, Reedereien weichen auf rumänische und Donauhäfen aus. Nach dem brutalen Angriff auf einen obdachlosen Mann in der Osnabrücker Innenstadt ruft die Linke für kommenden Montag, den 27. Juli, um 18 Uhr zu einer Solidaritätskundgebung auf dem Platz der Deutschen Einheit vor dem Theater auf. Die Partei fordert eine lückenlose Aufklärung der Tat sowie einen Kurswechsel in der städtischen Sicherheits- und Sozialpolitik. In Fürstenau hat ein offenbar schwer verletzter Radfahrer in der Nacht zu Donnerstag, dem 23. Juli, einen größeren Polizeieinsatz ausgelöst. Eine Zeugin hatte den Mann gegen 1.25 Uhr nach einem Sturz auf der Settruper Straße mit Kopfverletzung gesehen, er lehnte Hilfe ab und entfernte sich zu Fuß. Eine groß angelegte Suche mit Hubschrauber und Suchhunden blieb erfolglos. Die Polizei bittet um Hinweise. Soweit die Nachrichten. Hanna, was macht das Wetter?
2: Danke, Tore. Das Wetter in Osnabrück. Heute dichte Wolken wie eine graue Decke, nur selten Lücken. Etwa 20 bis 21 Grad, leichter bis normaler Wind, Haare bleiben entspannt. Es bleibt trocken, gegen Abend etwas kühler, unter 20 Grad. Morgen deutlich wärmer mit bis zu 26 Grad, perfektes Spontan-Grillwetter. Meist wolkig, aber immer wieder helle Phasen, trocken, Wind weiterhin gemütlich. Übermorgen maximal um 19 Grad, mehr Wolken, dazu eine gute Chance auf einzelne Regenschauer.
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3: Aufgepasst, rund um Ebenbüren. Zwischen der Münsterstraße und der Autobahn A30 bei Ebenbüren ist die Strecke wegen Bauarbeiten komplett gesperrt. Auch zwischen der Abfahrt der B219 und der Münsterstraße bei Ebenbüren kommst du wegen Bauarbeiten nicht durch. Dort ist ebenfalls voll gesperrt. Außerdem ist zwischen der Laggenbecker Straße und der Bahnhofstraße bzw. dem Bahnhofsplatz bei Ebenbüren die Straße komplett gesperrt. Fahr dort am besten weiträumig über die umliegenden Straßen und pass gut auf. Gute und sichere Fahrt dir.
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4: Moin Osnabrück, moin aus Stadt und Landkreis. Hier ist Heiko auf Hase Radio, kurz nach drei. Schön, dass du dabei bist. Wir schauen gleich auf die wichtigsten Themen aus der Welt, aber natürlich auch zu uns vor die Haustür. In Osnabrück sorgt der brutale Angriff auf einen Obdachlosen für Entsetzen. Politiker wie Bajus fordern jetzt harte Strafen und lückenlose Aufklärung. Dazu mehr gleich bei uns. Und vorher für dich, hier kommt Pokerface von Lupage und Joe Cox.

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Das war Refuge von Illenium und Norma Jean Martin hier bei Hase Radio. Ein Song über Schutz und Zuflucht. Und genau darum geht's jetzt leider auf eine sehr traurige Art. Ihr habt sicher mitbekommen, in der Osnabrücker Innenstadt ist ein obdachloser Mann brutal angegriffen worden, mutmaßlich von Jugendlichen, einer hat wohl sogar gefilmt. Der Mann liegt mit schweren Kopfverletzungen im Krankenhaus. Der grünen Politiker und OB-Kandidat Volker Bajus spricht von einer entsetzlichen Brutalität gegen einen wehrlosen Menschen und warnt, das ist kein Einzelfall, Gewalt gegen Wohnungslose nimmt zu. Wichtig ist, wegschauen ist keine Option. Es geht um Respekt, um Menschlichkeit, gerade gegenüber denen, die eh schon am Boden liegen. Weiter geht's mit Sam Smith.

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war Santos mit Gestern hier bei Hase Radio. Wir schauen jetzt in eine Region, in der gestern wieder Menschen ihr Leben verloren haben. Aus Nablus, im von Israel besetzten Westjordanland, werden Schüsse, Tote und verletzte Palästinenser gemeldet. In einem Krankenhaus weint eine junge Frau um ihren Vater, einer von 5 Menschen, die bei einem Vorfall nahe des Dorfes Tell getötet wurden. Videos zeigen eine eskalierende Auseinandersetzung zwischen Palästinensern, bewaffneten Siedlern und Soldaten. Die israelische Armee spricht von Wanderern, Dorfbewohner dagegen von Angriffen auf Häuser, ganze Orte sind abgeriegelt, die Lage ist hochexplosiv. Es ist einer dieser Momente, in denen man merkt, wie nah persönliche Trauer und große Politik beieinander liegen. Bei all dem, pass gut auf dich auf, wo auch immer du gerade bist. Hier kommt Blood Running von Ray Dalton.

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1: Hier sind die wichtigsten Meldungen aus unserer Region. Mit Hans. Im Zoo Osnabrück gibt es neuen Nachwuchs bei Bisons und Feldhamstern. 8 junge Feldhamster aus der Erhaltungszucht werden derzeit medizinisch betreut und für ihre Auswilderung im Rahmen eines Artenschutzprojekts vorbereitet. Auch Bisonkuh Kunigunde hat Mitte Juli ein weibliches Kalb zur Welt gebracht. Mutter und Jungtier sind wohlauf. Traurig verlief hingegen die erste Geburt bei den asiatischen Löwen. Löwin Chiara brachte ein bereits totes Jungtier zur Welt. Der Zoo hofft dennoch auf künftigen Nachwuchs. Nach dem brutalen Angriff auf einen obdachlosen Mann in der Osnabrücker Innenstadt fordert der grünen Landtagsabgeordnete und Oberbürgermeisterkandidat Volker Bajus lückenlose Aufklärung und ein klares Zeichen gegen Gewalt und Menschenfeindlichkeit. Polizei ermittelt gegen einen mutmaßlich 16-jährigen Haupttäter und einen 18-jährigen, der filmte. Bajus warnt vor zunehmender Gewalt gegen Wohnungslose, mahnt Empathie statt Verrohung an, fordert Prüfung eines möglichen rassistischen Motivs und kritisiert die Verbreitung von Gewaltvideos im Internet. Der Lädenhof soll sich zu einem lebendigen Treffpunkt für alle Generationen entwickeln. Die Marketing Osnabrück GmbH setzt dafür erste Ideen aus einem öffentlichen Aufruf um und fördert 5 ausgewählte Projekte mit bis zu 1.500 Euro. Geplant sind kostenfreie, niedrigschwellige Angebote wie ein offener Holzspielbereich und Bewegungsprogramme für Kinder ohne Wettkampfdruck. So soll der Platz über mehrere Monate mit abwechslungsreichen Aktionen belebt und Begegnungen in der Innenstadt gefördert werden. Damit sind Sie hier aus der Region wieder bestens informiert.

Day in Rock History. Mit Tore Laufenberg. Am 24.07.1967, heute vor 59 Jahren. In einer Zeit, in der die Luft nach Aufruhr und neuen Ideen roch, erschien eine ganze Seite in The Times mit der Überschrift »The law against marijuana is immoral in principle and unworkable in practice«. Eine Petition, bezahlt und organisiert von der Reformgruppe SOMA, forderte nichts weniger als eine Neuausrichtung der Drogenpolitik. Forschung erlauben, privaten Gebrauch entkriminalisieren, Cannabis von der Liste der gefährlichen Drogen nehmen, drastische Strafen durch kleine Bußen ersetzen und bestehende Haftstrafen umwandeln. Unter den rund 64 bis 65 Unterzeichnern standen alle vier Beatles, John, Paul, George und Ringo, und ihr Manager Brian Epstein. Paul soll die Rechnung für die Anzeige übernommen haben. Rund 1800 Pfund waren 1967 kein Pappenstiel. Neben ihnen unterschrieben Intellektuelle wie Bertrand Russell und Graham Greene, der Psychiater R.D. Lang, einige Ärzte und sogar zwei Abgeordnete. Ein Auslöser war die harte Strafe gegen ihren Freund John Hoppy Hopkins, ein Sinnbild für die Empörung über unverhältnismäßige Strafmaße. Das war kein bloßes Hippie-Statement. Die Anzeige stellte ein konkretes 5-Punkte-Programm und brachte die Debatte bis ins Unterhaus. Gesetzlich änderte sich nicht über Nacht, aber das Symbol war mächtig. Hier wurde öffentlich, was viele bereits wussten. Die Beatles waren nicht mehr nur saubere Pop-Exportartikel, sie mischten sich ein, verbanden Kunst mit Politik und halfen, die Kultur zu verschieben. Für Brian Epstein war es eine seiner letzten öffentlichen Stimmen, wenige Wochen vor seinem Tod. Dieser Moment gehört in die Geschichte des Summer of Love, ein Eingeständnis, dass Musik, Moral und Gesetz miteinander ringen. Und jetzt, um das nachklingen zu lassen, Strawberry Fields Forever.

war Sienna Spiro mit Die On This Hill hier bei Hase Radio kurz vor 4 an diesem Freitag. Und während die Musik läuft, draußen vielleicht Stau, Bahn oder Sofa, da dreht sich in Berlin gerade viel um ein ziemlich großes Thema: Wehrdienst. Der frühere Generalinspekteur Klaus Naumann sagt nämlich, dieser neue freiwillige Wehrdienst von Boris Pistorius sei wohl nur ein Zwischenschritt. Am Ende könnten wir wieder bei einer allgemeinen Dienstpflicht landen. Der Grund? Von Hunderttausenden angeschriebenen Jugendlichen haben nur wenige wirklich Lust, zur Bundeswehr zu gehen. Naumann warnt, wenn wir unsere Freiheit ernst nehmen, dann muss die ganze Gesellschaft vorbereitet sein, nicht nur die Soldaten. Du merkst, das Thema wird uns noch lange beschäftigen. Jetzt aber erstmal etwas Leichteres. Hier kommt Baby Goodbye von Alle Farben.

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2: Das Neueste bei Tore Hallo. Im Schwarzen Meer und im Asowschen Meer verschärft sich nach ukrainischen Angaben die Lage für die Frachtschifffahrt. Kiew greift mit Drohnen verstärkt die russische Schattenflotte an, um Versorgungswege zur Krim zu stören. Moskau reagiert mit massiven Angriffen auf Häfen rund um Odessa. Handelsschiffe werden getroffen, Exporte gehen zurück, Reedereien weichen auf rumänische und Donauhäfen aus. Nach dem brutalen Angriff auf einen obdachlosen Mann in der Osnabrücker Innenstadt ruft die Linke für kommenden Montag, den 27. Juli, um 18 Uhr zu einer Solidaritätskundgebung auf dem Platz der Deutschen Einheit vor dem Theater auf. Die Partei fordert eine lückenlose Aufklärung der Tat sowie einen Kurswechsel in der städtischen Sicherheits- und Sozialpolitik. In Fürstenau hat ein offenbar schwer verletzter Radfahrer in der Nacht zu Donnerstag, dem 23. Juli, einen größeren Polizeieinsatz ausgelöst. Eine Zeugin hatte den Mann gegen 1.25 Uhr nach einem Sturz auf der Settruper Straße mit Kopfverletzung gesehen, er lehnte Hilfe ab und entfernte sich zu Fuß. Eine groß angelegte Suche mit Hubschrauber und Suchhunden blieb erfolglos. Die Polizei bittet um Hinweise.
3: Danke, Tore. Das Wetter in Osnabrück. Heute dichte Wolken wie eine graue Decke, nur selten Lücken. Etwa 20 bis 21 Grad, leichter bis normaler Wind, Haare bleiben entspannt. Es bleibt trocken, gegen Abend etwas kühler, unter 20 Grad. Morgen deutlich wärmer mit bis zu 26 Grad, perfektes spontan Grillwetter. Meist wolkig, aber immer wieder helle Phasen, trocken, Wind weiterhin gemütlich. Übermorgen maximal um 19 Grad, mehr Wolken, dazu eine gute Chance auf einzelne Regenschauer.
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4: Ein Blick auf den Verkehr in und um Osnabrück. In Ibbenbüren hast du es heute gleich mit mehreren Sperrungen zu tun. Zwischen der Münsterstraße und der Auffahrt auf die Autobahn A30 bei Ibbenbüren ist die Straße wegen Baustelle komplett gesperrt. Ebenfalls gesperrt ist der Abschnitt zwischen der Abfahrt der Bundesstraße 219 und der Münsterstraße bei Ibbenbüren. Auch hier kommst du wegen Straßenbauarbeiten nicht durch. Außerdem ist zwischen der Laggenbecker Straße und der Bahnhofstraße bzw. dem Bahnhofsplatz in Ibbenbüren die Strecke vollständig dicht. Fahr hier bitte weiträumig über die umliegenden Straßen und pass gut auf dich auf. Komm sicher an.
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5: Feierabend auf Hase Radio. Schön, dass du dabei bist. Hier ist Heiko, direkt aus Osnabrück für dich, mit dem Wichtigsten aus der Welt und von nebenan. Heute schauen wir unter anderem drauf, warum das UN-Flüchtlingshilfswerk UNHCR warnt, dass Asylsysteme weltweit immer stärker unter Druck geraten. Ein Thema, das auch bei uns ankommt. Aber jetzt drehen wir erstmal den Kopf frei. Hier kommt für dich Queen of My Castle von Criss Cross Amsterdam, meinen Inner. Laut machen.

Ballon hier bei Hase Radio. Schöner kann man eigentlich nicht ins Wochenende gleiten, oder? Es ist kurz nach 4:15. Du bist mittendrin im Freitagnachmittag. Und während wir hier entspannt Musik hören, lohnt sich ein kurzer Blick raus in die Welt. Am kommenden Dienstag wird die Genfer Flüchtlingskonvention 75 Jahre alt. Das UN-Flüchtlingshilfswerk sagt, dieses Abkommen ist bis heute so etwas wie ein Sicherheitsnetz für Menschen, die vor Krieg, Gewalt oder Verfolgung fliehen müssen. Gleichzeitig steht das Asylsystem aber massiv unter Druck. Viele ärmere Länder tragen den Großteil, das UNHCR ist chronisch unterfinanziert. Und trotzdem geht es am Ende um etwas ganz Grundsätzliches, dass Menschen irgendwo sicher sein dürfen. Wir lassen das kurz sacken und drehen dann die Lautstärke hoch. Hier sind die Sportfreunde Stiller mit Ti amo Italiano.

Das war Jade McRae mit Tit for Tat hier bei Hase Radio. Und du hängst mit uns am Freitagnachmittag so kurz nach 16:30. Wir müssen kurz ernst werden. Die DTS-Nachrichtenagentur meldet gerade aus Berlin, dass CDU-Chef Friedrich Merz offenbar auch Bundesverkehrsminister Patrick Schnieder entlassen hat. Die Kolleginnen und Kollegen in der Redaktion sind natürlich schon dran. Wir checken für dich gerade, was dahinter steckt, was das politisch bedeutet und wer da eventuell nachrücken könnte. Sobald wir mehr wissen, hörst du es bei uns zuerst. Wir halten dich auf dem Laufenden, ohne dir den Start ins Wochenende komplett zu verhageln. Jetzt gibt's aber erstmal was fürs Herz und fürs Kopf ausmachen. Hier kommen Sam Feld und Sophie Luth mit Memories bei Hase Radio.

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1: Hier sind die wichtigsten Meldungen aus unserer Region. Mit Hans. Die Linke ruft nach dem brutalen Angriff auf einen obdachlosen Mann in der Osnabrücker Innenstadt zu einer Solidaritätskundgebung am kommenden Montag um 18 Uhr auf dem Platz der Deutschen Einheit vor dem Theater auf. Sie fordert eine lückenlose Aufklärung der Tat, einen Kurswechsel in der kommunalen Sicherheits- und Sozialpolitik sowie mehr Prävention und Unterstützung für Wohnungslose. Die bestehende Waffen- und Alkoholkonsumverbotszone lehnt sie als wirkungslos ab. Im Zoo Osnabrück gibt es neuen Nachwuchs bei Bisons und Feldhamstern. 8 junge Feldhamster aus der Erhaltungszucht werden derzeit medizinisch betreut und für ihre Auswilderung im Rahmen eines Artenschutzprojekts vorbereitet. Auch Bisonkuh Kunigunde hat Mitte Juli ein weibliches Kalb zur Welt gebracht. Mutter und Jungtier sind wohlauf. Traurig verlief hingegen die erste Geburt bei den asiatischen Löwen. Löwin Chiara brachte ein bereits totes Jungtier zur Welt. Der Zoo hofft dennoch auf künftigen Nachwuchs. Der Ledenhof soll sich zu einem lebendigen Treffpunkt für alle Generationen entwickeln. Die Marketing Osnabrück GmbH setzt dafür erste Ideen aus einem öffentlichen Aufruf um und fördert 5 ausgewählte Projekte mit bis zu 1.500 Euro. Geplant sind kostenfreie, niedrigschwellige Angebote wie ein offener Holzspielbereich und Bewegungsprogramme für Kinder ohne Wettkampfdruck. So soll der Platz über mehrere Monate mit abwechslungsreichen Aktionen belebt und Begegnungen in der Innenstadt gefördert werden. Damit sind Sie hier aus der Region wieder bestens

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Tame Impala bei Hase Radio. Und während draußen so langsam 5 wird, drehen wir mal kurz das Licht in der Politik auf. In Berlin wird gerade kräftig umgebaut. Gesundheitsministerin Nina Waken zieht ins Kanzleramt. So etwas wie die Chefetage der Regierung. ARD-Hauptstadtmann Markus Preis sagt: Das ist klar eine Beförderung und ein Signal von Kanzler Friedrich Merz. Leistung lohnt sich. Spannend, mit Waken sitzt zum ersten Mal überhaupt eine Frau im Kanzleramtsteam von Merz, der ja lange dafür kritisiert wurde, zu wenig Frauen an Bord zu haben. Im Gesundheitsministerium übernimmt jetzt Carsten Linnemann, auch kein Gesundheitsexperte. Und genau da geht's um richtig viel Geld und Dinge, die deinen Alltag berühren. Wir bleiben für dich dran, jetzt aber erstmal Musik. Hier ist Miley Cyrus mit Secrets, zusammen mit Lindsay Buckingham und Mick

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1: Hallo, ich bin Tore. In Indien haben heftige Monsunregenfälle zu schweren Überschwemmungen geführt. Im Bundesstaat Assam kamen nach Behördenangaben mindestens 50 Menschen ums Leben. Hunderttausende mussten ihre Häuser verlassen. Auch in Pakistan starben seit Ende Juni mehr als 70 Menschen, in Afghanistan mindestens 23. Fachleute sehen in der Klimakrise einen Grund für immer heftigere Monsunregen. In Osnabrück ermittelt die Polizei nach einer mutmaßlichen Körperverletzung in einem Linienbus am Neumarkt. Am 15. Juni gegen 14.30 Uhr soll ein Mann in einem Bus der Linie M4 in Richtung Belm eine Frau mehrfach geschlagen haben. Eine Passantin griff ein. Die Polizei bittet Zeugen um Hinweise unter der Telefonnummer 0541 327 3103. In Fürstenau hat ein offenbar schwer verletzter Radfahrer in der Nacht zu Donnerstag, dem 23. Juli, einen größeren Polizeieinsatz ausgelöst. Eine Zeugin hatte den Mann gegen 1.25 Uhr nach einem Sturz auf der Settruper Straße mit Kopfverletzung gesehen, er lehnte Hilfe ab und entfernte sich zu Fuß. Eine groß angelegte Suche mit Hubschrauber und Suchhunden blieb erfolglos. Die Polizei bittet um Hinweise.
2: Danke, Tore. Das Wetter in Osnabrück. Heute dichte Wolken wie eine graue Decke, nur selten Lücken. Etwa 20 bis 21 Grad, leichter bis normaler Wind, Haare bleiben entspannt. Es bleibt trocken, gegen Abend etwas kühler, unter 20 Grad. Morgen deutlich wärmer mit bis zu 26 Grad, perfektes Spontan-Grillwetter. Meist wolkig, aber immer wieder helle Phasen, trocken, Wind weiterhin gemütlich. Übermorgen maximal um 19 Grad, mehr Wolken, dazu eine gute Chance auf einzelne Regenschauer.
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3: Ein Blick auf den Verkehr in und um Osnabrück. Zwischen Münsterstraße und der Auffahrt zur Autobahn bei Ebenbüren ist die Strecke auf einer Länge von etwas mehr als einem Viertelkilometer wegen Bauarbeiten komplett gesperrt. Außerdem ist die Verbindung von der Bundesstraße-Abfahrt zur Münsterstraße bei Ebenbüren auf rund einen Drittel Kilometer ebenfalls voll gesperrt. Du kommst hier im Moment gar nicht durch. Und in Ebenbüren selbst ist die kurze Verbindung zwischen Bahnhofstraße bzw. Bahnhofsplatz und der Laggenbecker Straße auf etwas mehr als 100 Metern komplett dicht. Fahr hier am besten großräumig über die umliegenden Straßen und plan ein paar Minuten zum Umweg ein. Communion und entspannt an dein Ziel.
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4: Moin aus dem Hase Radio Studio, hier ist Heiko und ich begleite dich jetzt entspannt in den Feierabend. Schön, dass du dabei bist, ob im Auto, im Bus oder schon auf dem Sofa. Wir schauen gleich auf ein ernstes Thema, den Russland-Ukraine-Konflikt und die Frage, ob uns eine neue Getreidekrise droht und was das für deine Brötchenpreise hier in Osnabrück bedeuten kann. Vorher drehen wir aber einmal um die Welt. Hier ist Around the World von Zombik, Alex Christensen und A Touch of Class.

0: Hier zum Beispiel.
1: Laut dem The Optimist Daily Editorial Team in der Publikation The Optimist Daily – Making Solutions the News meiden Nagetiere und kriechende Insekten den Geruch von Eukalyptusöl. Eine Studie von 2014 bestätigte es als natürliches Abwehrmittel.
0: Doch Vorsicht! Einfach in Eukalyptusöl getränkte Wattebäusche auszulegen, ist ein Fehler. Der Schädlingsbekämpfungsexperte Jim McHale warnt, der Geruch verfliegt schnell und man bietet Mäusen nur weiches Nistmaterial.
1: McHale empfiehlt stattdessen eine 5%ige Lösung auf Ölbasis, die an Eintrittsstellen und Wegen aufgetragen wird. Der einzige Haken dabei? Diese 5%-Lösung muss jeden Tag frisch aufgetragen werden.
0: Und noch eine wichtige Warnung. Reines Eukalyptusöl ist hochgiftig für Haustiere und Kleinkinder. Wer diese nützlichen Tipps teilt, kann die Mission der Plattform als sogenannter Emissary unterstützen.

Und da war er, der perfekte Groove für den frühen Abend. Stay von Miles Smith hier bei Hase Radio. Stell dir dazu mal diese Szene vor. Sonnenuntergang über einem Strand im Norden Australiens. Der Himmel wird orange. Und plötzlich zieht ein Kampfjet senkrecht nach oben. Tausende Leute schauen zu. Da läuft gerade das internationale Manöver Pitch Black. Mit dabei die Bundeswehr, 6 Eurofighter, 2 Tankflugzeuge und rund 200 Soldatinnen und Soldaten. In einem Luftraum, halb so groß wie Deutschland, wird richtig ernsthaft geübt. Luftkämpfe, Nachtflüge, gemeinsamer Funk, zusammen mit Partnern aus Europa und Asien. Warum das wichtig ist? Weil der Indopazifik eine Schlüsselregion für unseren Handel ist. Wenn es da kracht, merken wir das direkt hier. Von den Düsenjets im Sonnenuntergang geht's jetzt in eine andere Sphäre. Hier ist Ellie Goulding mit Destiny.

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Das war Nobody von Oskar Med K und Khalid bei Hase Radio. Wir haben es kurz vor 5:30 am Freitagnachmittag. Wir schauen rüber ins von Israel besetzte Westjordanland nach Nablus. Dort herrschen Bestürzung und Trauer. In einem Krankenhaus weint eine junge Frau um ihren Vater, einer von 5 Menschen, die bei schweren Auseinandersetzungen nahe der Stadt getötet wurden. Videos zeigen einen Streit zwischen Palästinensern, bewaffneten Siedlern und Soldaten. Dann fallen Schüsse. Die Berichte darüber, wie alles begonnen hat, widersprechen sich. Klar ist nur, die Lage ist extrem angespannt. Dörfer wie Tell und Jet sprechen von Angriffen durch Siedler, die Armee riegelt ganze Orte ab. Im Westjordanland nimmt die Gewalt weiter zu. Viele sprechen von einer hochexplosiven Situation. Und genau in so einer Welt hört sich dieser Song plötzlich anders an. Hier sind 5 Seconds of Summer mit

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1: Hier ist Hans mit den aktuellen Meldungen aus der Region. Willkommen zu den Lokalnachrichten. Die Linke ruft nach dem brutalen Angriff auf einen obdachlosen Mann in der Osnabrücker Innenstadt zu einer Solidaritätskundgebung am kommenden Montag um 18 Uhr auf dem Platz der Deutschen Einheit vor dem Theater auf. Sie fordert eine lückenlose Aufklärung der Tat, einen Kurswechsel in der kommunalen Sicherheits- und Sozialpolitik sowie mehr Prävention und Unterstützung für Wohnungslose. Die bestehende Waffen- und Alkoholkonsumverbotszone lehnt sie als wirkungslos ab. Im Zoo Osnabrück gibt es neuen Nachwuchs bei Bisons und Feldhamstern. 8 junge Feldhamster aus der Erhaltungszucht werden derzeit medizinisch betreut und für ihre Auswilderung im Rahmen eines Artenschutzprojekts vorbereitet. Auch Bisonkuh Kunigunde hat Mitte Juli ein weibliches Kalb zur Welt gebracht. Mutter und Jungtier sind wohlauf. Traurig verlief hingegen die erste Geburt bei den asiatischen Löwen. Löwin Chiara brachte ein bereits totes Jungtier zur Welt. Der Zoo hofft dennoch auf künftigen Nachwuchs. Der Lädenhof soll sich zu einem lebendigen Treffpunkt für alle Generationen entwickeln. Die Marketing Osnabrück GmbH setzt dafür erste Ideen aus einem öffentlichen Aufruf um und fördert 5 ausgewählte Projekte mit bis zu 1.500 Euro. Geplant sind kostenfreie, niedrigschwellige Angebote wie ein offener Holzspielbereich und Bewegungsprogramme für Kinder ohne Wettkampfdruck. So soll der Platz über mehrere Monate mit abwechslungsreichen Aktionen belebt und Begegnungen in der Innenstadt gefördert werden. Das waren die aktuellen Meldungen aus Ihrer Lokalredaktion.

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Best Day of My Life in der Bund-Version mit Tom Odell hier bei Hase Radio. Fast 6 Uhr, du bist mittendrin. Jetzt aber zu einem Thema, das deutlich schwerer wiegt. Nach dem Abzug der internationalen Truppen aus Afghanistan 2021 haben die Taliban die Macht übernommen. Viele, die sich für Demokratie und Frauenrechte stark gemacht haben, mussten fliehen. Deutschland hatte Aufnahmeprogramme, über die mehr als 36.000 Menschen kamen. Bis die Regierung von Friedrich Merz die Programme gestoppt und sogar schon gegebene Zusagen zurückgenommen hat. Eine Frauenrechtsaktivistin mit 2 Söhnen zog bis vors Bundesverfassungsgericht. Und das sagt jetzt, so pauschal darf der Staat diese Zusagen nicht einkassieren. Jeder einzelne Fall muss geprüft werden. Ein Visum erzwingt das Urteil zwar nicht, aber Deutschland muss die Familie in Pakistan schützen und unterstützen. Hier ist für dich Run Free von Michael Patrick Kelly.

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1: Das Neueste. Hier ist Tore. Hallo. Im von Israel besetzten Westjordanland sind nach einem Zusammenstoß nahe dem Dorf Tell am Freitag nach Angaben des palästinensischen Gesundheitsministeriums 4 Palästinenser und ein Israeli getötet worden. 4 weitere Palästinenser wurden verletzt. Israels Ministerpräsident Benjamin Netanyahu ordnete daraufhin entschlossene Maßnahmen gegen Terrorismus, darunter Hauszerstörungen und verstärkte Armeeeinsätze im gesamten Gebiet an. In Osnabrück ermittelt die Polizei nach einer mutmaßlichen Körperverletzung in einem Linienbus am Neumarkt. Am 15. Juni gegen 14.30 Uhr soll ein Mann in einem Bus der Linie M4 in Richtung Belm eine Frau mehrfach geschlagen haben. Eine Passantin griff ein. Die Polizei bittet Zeugen um Hinweise unter der Telefonnummer 0541 327 3103. In Fürstenau hat ein offenbar schwer verletzter Radfahrer in der Nacht zu Donnerstag, dem 23. Juli, einen größeren Polizeieinsatz ausgelöst. Eine Zeugin hatte den Mann gegen 1.25 Uhr nach einem Sturz auf der Settruper Straße mit Kopfverletzung gesehen, er lehnte Hilfe ab und entfernte sich zu Fuß. Eine groß angelegte Suche mit Hubschrauber und Suchhunden blieb erfolglos. Die Polizei bittet um Hinweise. Soweit die Nachrichten. Hanna, wie geht's dem Wetter?
2: Ja, Tore, lass uns das Wetter in Osnabrück anschauen. Heute leicht bewölkt, die Sonne guckt oft vorbei. Angenehme 21 Grad, der Wind ist meist ein laues Lüftchen mit gelegentlichem frischem Hauch. Heute Abend, Nacht, Wolken lockern immer mehr auf, teils klarer Himmel. Es kühlt deutlich ab. Morgen bis etwa 27 Grad, eher wolkig, aber meist trocken. Höchstens ein paar freche Tropfen. Der Wind bleibt gemütlich bis leicht auffrischend. Übermorgen maximal um die 19 Grad, überwiegend grau, öfter mal sanfte Regenschauer, dazwischen trockene Pausen.
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3: Ein Blick auf den Verkehr in und um Osnabrück. Zwischen der Münsterstraße und der A30 bei Ibbenbüren ist die Straße wegen Bauarbeiten komplett gesperrt. Du kommst dort im Moment nicht durch. Außerdem ist die Verbindung zwischen der Abfahrt der B219 und der Münsterstraße bei Ibbenbüren ebenfalls vollgesperrt. Auch hier musst du dir eine Ausweichstrecke suchen. Und in Ibbenbüren ist die Strecke zwischen der Laggenbecker Straße und der Bahnhofstraße bzw. dem Bahnhofsplatz komplett gesperrt. Pfeil 84. Aufmerksam, pass gut auf und komm sicher an.
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4: Es ist kurz nach 6, ihr hört Hase Radio und damit herzlich willkommen zu einer neuen Runde Osna Chillt. Schön, dass ihr dabei seid. Ob im Auto auf dem Heimweg, auf dem Balkon mit einem kühlen Getränk oder noch im Büro am Durchziehen. Macht's euch bequem, lasst den Feierabend langsam anrollen. Wir kümmern uns um den Soundtrack dazu. Und genau so geht's jetzt weiter. Hier kommt James Morrison mit Please Don't Stop the Rain, dem Radio-Edit. Viel Spaß!

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1: Hier ist Hans mit den wichtigsten Meldungen aus unserer Region. In einem Linienbus am Osnabrücker Neumarkt soll Mitte Juni ein Mann eine Frau mehrfach geschlagen haben. Eine Passantin griff ein und verhinderte weitere Übergriffe. Der Täter floh in Richtung Neuer Graben. Die Frau stieg wenig später ebenfalls aus. Die Polizei ermittelt wegen Körperverletzung und sucht Zeugen, die das Geschehen beobachtet haben oder Angaben zu den Beteiligten machen können. Hinweise nimmt die Polizei Osnabrück telefonisch entgegen. Die Linke ruft nach dem brutalen Angriff auf einen obdachlosen Mann in der Osnabrücker Innenstadt zu einer Solidaritätskundgebung am kommenden Montag um 18 Uhr auf dem Platz der Deutschen Einheit vor dem Theater auf. Sie fordert eine lückenlose Aufklärung der Tat, einen Kurswechsel in der kommunalen Sicherheits- und Sozialpolitik sowie mehr Prävention und Unterstützung für Wohnungslose. Die bestehende Waffen- und Alkoholkonsumverbotszone lehnt sie als wirkungslos ab. Die Osnabrücker Langsprinter Fabian Dammermann und Florian Kroll gehören inzwischen zur nationalen Spitze und kämpfen in Wattenscheid um Tickets für die Europameisterschaft in Birmingham. Florian ist deutscher Hallenmeister des Jahres 2025. Fabian holte im Jahr 2024 Freiluftsilber. Beide laufen aktuell persönliche Bestzeiten. Ihr Ziel ist das Finale. Eine Medaille wäre Bonus. Trainer Anton Siemer rechnet mit Chancen auf die Nationalstaffel. Mehrere weitere Osnabrücker Athleten sind ebenfalls qualifiziert. Damit sind sie hier aus der Region wieder bestens

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1: Begrüßt Tore mit mir, Singular. Im von Israel besetzten Westjordanland sind nach einem Zusammenstoß nahe dem Dorf Tell am Freitag nach Angaben des palästinensischen Gesundheitsministeriums 4 Palästinenser und ein Israeli getötet worden. 4 weitere Palästinenser wurden verletzt. Israels Ministerpräsident Benjamin Netanyahu ordnete daraufhin entschlossene Maßnahmen gegen Terrorismus, darunter Hauszerstörungen und verstärkte Armeeeinsätze im gesamten Gebiet an. Bei den deutschen Leichtathletikmeisterschaften an diesem Wochenende in Wattenscheid kämpfen die Osnabrücker 400 Meter Langsprinter Florian Kroll und Fabian Dammermann um die Qualifikation für die Europameisterschaft in Birmingham. Kroll ist deutscher Hallenmeister 2025, beide verbesserten in diesem Sommer ihre Bestzeiten. Weitere Starter aus Osnabrück sind unter anderem André Rohling, Matthias Apel, Nevio Völkel und Jonas Kulgemeier. In Osnabrück ermittelt die Polizei nach einer mutmaßlichen Körperverletzung in einem Linienbus am Neumarkt. Am 15. Juni gegen 14.30 Uhr soll ein Mann in einem Bus der Linie M4 in Richtung Belm eine Frau mehrfach geschlagen haben. Eine Passantin griff ein. Die Polizei bittet Zeugen um Hinweise unter der Telefonnummer 0541 327 3103.
2: Ja, Tore, lass uns das Wetter in Osnabrück anschauen. Heute leicht bewölkt, die Sonne guckt oft vorbei. Angenehme 21 Grad, der Wind ist meist ein laues Lüftchen mit gelegentlichem frischem Hauch. Heute Abend, Nacht, Wolken lockern immer mehr auf, teils klarer Himmel. Es kühlt deutlich ab. Morgen bis etwa 27 Grad, eher wolkig, aber meist trocken. Höchstens ein paar freche Tropfen. Der Wind bleibt gemütlich bis leicht auffrischend. Übermorgen maximal um die 19 Grad, überwiegend grau, öfter mal sanfte Regenschauer, dazwischen trockene Pausen.
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3: Schauen wir uns den Verkehr in und um Osnabrück an. Zwischen der Münsterstraße und der A30 bei Ebenbüren ist die Strecke wegen Bauarbeiten komplett gesperrt. Ebenfalls bei Ebenbüren ist zwischen der Abfahrt der B219 und der Münsterstraße die Straße voll gesperrt. Und in Ebenbüren ist zwischen der Laggenbecker Straße und der Bahnhofstraße bzw. dem Bahnhofsplatz die Verbindung auf kurzer Strecke komplett dicht. Fahr dort am besten rechtzeitig weiträumig über die umliegenden Straßen. Komm entspannt an und fahr vorsichtig.
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4: Guten Abend, ihr Lieben, hier ist euer Heiko auf Hase Radio. Schön, dass ihr bei Osna chillt mit am Start seid. Macht's euch gemütlich, ob auf dem Sofa in der Wüste, im Studentenwohnheim am Westerberg oder noch im Auto auf dem Wallring. Wir kümmern uns heute um euren entspannten Feierabend mit viel Musik und später natürlich auch frischen News aus Osnabrück und der Region. Jetzt für euch Beautiful People von David Guetta und Sia. Viel Spaß!

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1: Hier ist Hans mit den aktuellen Meldungen aus der Region. Willkommen zu den Lokalnachrichten. In einem Linienbus am Osnabrücker Neumarkt soll Mitte Juni ein Mann eine Frau mehrfach geschlagen haben. Eine Passantin griff ein und verhinderte weitere Übergriffe. Der Täter floh in Richtung Neuer Graben. Die Frau stieg wenig später ebenfalls aus. Die Polizei ermittelt wegen Körperverletzung und sucht Zeugen, die das Geschehen beobachtet haben oder Angaben zu den Beteiligten machen können. Hinweise nimmt die Polizei Osnabrück telefonisch entgegen. Die Linke ruft nach dem brutalen Angriff auf einen obdachlosen Mann in der Osnabrücker Innenstadt zu einer Solidaritätskundgebung am kommenden Montag um 18 Uhr auf dem Platz der Deutschen Einheit vor dem Theater auf. Sie fordert eine lückenlose Aufklärung der Tat, einen Kurswechsel in der kommunalen Sicherheits- und Sozialpolitik sowie mehr Prävention und Unterstützung für Wohnungslose. Die bestehende Waffen- und Alkoholkonsumverbotszone lehnt sie als wirkungslos ab. Die Osnabrücker Langsprinter Fabian Dammermann und Florian Kroll gehören inzwischen zur nationalen Spitze und kämpfen in Wattenscheid um Tickets für die Europameisterschaft in Birmingham. Florian ist deutscher Hallenmeister des Jahres 2025. Fabian holte im Jahr 2024 Freiluftsilber. Beide laufen aktuell persönliche Bestzeiten. Ihr Ziel ist das Finale. Eine Medaille wäre Bonus. Trainer Anton Siemer rechnet mit Chancen auf die Nationalstaffel. Mehrere weitere Osnabrücker Athleten sind ebenfalls qualifiziert. Das waren die aktuellen Meldungen aus ihrer Lokalredaktion.

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1: Am 24.08.1967, heute vor fast 59 Jahren, saßen drei Beatles mit ihren Partnerinnen in der ersten Reihe eines Saals im Hilton an der Park Lane. Sichtbar

unübersehbar, aber nicht auf der Jagd nach Schlagzeilen, sondern auf der Suche nach etwas, das kein Chartplatz liefern konnte. George war gekommen, weil Patty ihn gedrängt hatte. John war mit Cynthia da, Paul mit Jane. Ringo fehlte noch, sein Sohn Jason war 5 Tage alt. Nach dem öffentlichen Vortrag bekam die Gruppe eine fast 90-minütige private Audienz in der Suite des Maharishi Mahesh Yogi. Dort erklärte der Meister eine Kernmetapher, die hängen blieb. Das Himmelreich sei wie Elektrizität, unsichtbar und doch in jedem von uns. Was als kuriose Begegnung von Popstars und Guru begann, verwandelte sich in eine Einladung nach Bangor, North Wales, zur Wochenendschulung in transzendentaler Meditation. Spontan, ohne luxuriöse Zimmerbuchung, die Beatles landeten in einem angemieteten Schulraum, schliefen neben anderen Teilnehmern und stiegen am nächsten Morgen am Houston in einen Zug, begleitet von Patty, Jane, Maureen und sogar Mick Jagger mit Marianne Faithfull. Es war kein Rückzug aus der Welt, sondern eine Kurskorrektur. Mitten im Höhepunkt von Sgt. Pepper und während All You Need Is Love die Charts regierte, entschieden sich die größten Popstars der Erde, den Trip von den chemischen auf die meditative Ebene zu verlegen. Dieser Ausflug legte die Fährte nach Indien, nach Rishikesh, und nährte später die Songs und Fragen auf dem White-Album. Inspiration, Sehnsucht, später auch Ernüchterung, die in Stücken wie Sexy Sadie mitschwingt. Eine Szene, die Popkultur und Spiritualität neu verknüpfte. Guru, Popstars, ein Hotelzimmer in London und ein Nachtzug nach Wales. Weiter geht's mit Strawberry Fields Forever.

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1: Tore am Mikrofon, hallo.
2: Im von Israel besetzten Westjordanland sind nach einem Zusammenstoß nahe dem Dorf Tell am Freitag nach Angaben des palästinensischen Gesundheitsministeriums 4 Palästinenser und ein Israeli getötet worden. 4 weitere Palästinenser wurden verletzt. Israels Ministerpräsident Benjamin Netanyahu ordnete daraufhin entschlossene Maßnahmen gegen Terrorismus, darunter Hauszerstörungen und verstärkte Armeeeinsätze im gesamten Gebiet an. Bei den deutschen Leichtathletikmeisterschaften an diesem Wochenende in Wattenscheid kämpfen die Osnabrücker 400 Meter Langsprinter Florian Kroll und Fabian Dammermann um die Qualifikation für die Europameisterschaft in Birmingham. Kroll ist deutscher Hallenmeister 2025, beide verbesserten in diesem Sommer ihre Bestzeiten. Weitere Starter aus Osnabrück sind unter anderem André Rohling, Matthias Apel, Nevio Völkel und Jonas Kulgemeier. In Osnabrück ermittelt die Polizei nach einer mutmaßlichen Körperverletzung in einem Linienbus am Neumarkt. Am 15. Juni gegen 14.30 Uhr soll ein Mann in einem Bus der Linie M4 in Richtung Belm eine Frau mehrfach geschlagen haben. Eine Passantin griff ein. Die Polizei bittet Zeugen um Hinweise unter der Telefonnummer 0541 327 3103.
3: Ja, Tore, lass uns das Wetter in Osnabrück anschauen. Heute leicht bewölkt, die Sonne guckt oft vorbei. Angenehme 21 Grad, der Wind ist meist ein laues Lüftchen mit gelegentlichem frischem Hauch. Heute Abend, Nacht, Wolken lockern immer mehr auf, teils klarer Himmel. Es kühlt deutlich ab. Morgen bis etwa 27 Grad, eher wolkig, aber meist trocken. Höchstens ein paar freche Tropfen. Der Wind bleibt gemütlich bis leicht auffrischend. Übermorgen maximal um die 19 Grad, überwiegend grau, öfter mal sanfte Regenschauer, dazwischen trockene Pausen.
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4: Schauen wir uns den Verkehr in und um Osnabrück an. Zwischen der Münsterstraße und der A30 bei Ibbenbüren ist die Strecke wegen Bauarbeiten voll gesperrt. Du kommst dort im Moment nicht durch. Ebenfalls bei Ibbenbüren ist die Verbindung von der Abfahrt der B219 zur Münsterstraße voll gesperrt. Auch hier ist aktuell kein Durchkommen möglich. Außerdem hast du in Ibbenbüren zwischen der Bahnhofstraße und der Laggenbecker Straße eine Vollsperrung. Die Strecke ist komplett dicht. Fahr aufmerksam, such dir rechtzeitig eine Ausweichstrecke und komm gut an dein Ziel.
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5: Guten Abend, ihr Lieben, hier ist euer Heiko auf Hase Radio und ihr hört Osna Chillt, die entspannte Abendschiene für Osnabrück und die ganze Region. Schön, dass du dir jetzt Zeit nimmst, um ein bisschen runterzukommen, vielleicht auf dem Sofa, im Garten oder noch unterwegs im Auto. Mach's dir bequem, lass den Tag hinter dir, wir kümmern uns um den Soundtrack. Und genau damit geht's jetzt weiter. Hier kommt für dich Going Up the Country von Canned Heat.

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1: If you mean hello from me, Thor, you are greeting Thor. Im von Israel besetzten Westjordanland sind nach einem Zusammenstoß nahe dem Dorf Tell am Freitag nach Angaben des palästinensischen Gesundheitsministeriums 4 Palästinenser und ein Israeli getötet worden. 4 weitere Palästinenser wurden verletzt. Israels Ministerpräsident Benjamin Netanyahu ordnete daraufhin entschlossene Maßnahmen gegen Terrorismus, darunter Hauszerstörungen und verstärkte Armeeeinsätze im gesamten Gebiet an. Bei den deutschen Leichtathletikmeisterschaften an diesem Wochenende in Wattenscheid kämpfen die Osnabrücker 400 Meter Langsprinter Florian Kroll und Fabian Dammermann um die Qualifikation für die Europameisterschaft in Birmingham. Kroll ist deutscher Hallenmeister 2025, beide verbesserten in diesem Sommer ihre Bestzeiten. Weitere Starter aus Osnabrück sind unter anderem André Rohling, Matthias Apel, Nevio Völkel und Jonas Kulgemeier. In Osnabrück ermittelt die Polizei nach einer mutmaßlichen Körperverletzung in einem Linienbus am Neumarkt. Am 15. Juni gegen 14.30 Uhr soll ein Mann in einem Bus der Linie M4 in Richtung Belm eine Frau mehrfach geschlagen haben. Eine Passantin griff ein. Die Polizei bittet Zeugen um Hinweise unter der Telefonnummer 0541 327 3103.
2: Ja, Tore, lass uns das Wetter in Osnabrück anschauen. Heute leicht bewölkt, die Sonne guckt oft vorbei. Angenehme 21 Grad, der Wind ist meist ein laues Lüftchen mit gelegentlichem frischem Hauch. Heute Abend, Nacht, Wolken lockern immer mehr auf, teils klarer Himmel. Es kühlt deutlich ab. Morgen bis etwa 27 Grad, eher wolkig, aber meist trocken. Höchstens ein paar freche Tropfen. Der Wind bleibt gemütlich bis leicht auffrischend. Übermorgen maximal um die 19 Grad, überwiegend grau, öfter mal sanfte Regenschauer, dazwischen trockene Pausen.
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3: Schauen wir uns den Verkehr in und um Osnabrück an. Zwischen der Münsterstraße und der Autobahn bei Ebenbüren ist die Strecke wegen Bauarbeiten komplett gesperrt. Ebenso die Verbindung von der Abfahrt der Bundesstraße zur Münsterstraße bei Ebenbüren. Such dir hier am besten frühzeitig eine Ausweichroute. Außerdem ist zwischen der Laggenbecker Straße und der Bahn

0: Bahnhofstraße bzw. dem Bahnhofsplatz bei Ibbenbüren die Straße auf kurzer Strecke voll gesperrt. Fahr vorsichtig und komm gut an dein Ziel.
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2: Guten Abend, ihr Lieben, hier ist Heiko auf Hase Radio und ihr seid genau richtig bei Osna Chillt, eurem entspannten Feierabend für Osnabrück und das Umland. Schön, dass du dir jetzt ein bisschen Zeit zum Runterkommen nimmst. Vielleicht auf dem Sofa, im Auto oder noch unterwegs durch die Stadt. Mach's dir gemütlich, wir kümmern uns um den Soundtrack. Und der kommt jetzt von Deacon Blue. Hier ist für dich Wild auf Hase Radio.

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1: Literal mit mir, Tore. Hallo? Ankara. In der Türkei hat der frühere CHP-Vorsitzende Özgür Özel eine neue sozialdemokratische Partei namens Yeni Parti gegründet. In einem Video auf der Plattform X ist zu sehen, wie er die Gründungsunterlagen unterschreibt und der Türkei, dem Volk und der Partei Erfolg wünscht. Özel sprach in der Nationalversammlung von einem erzwungenen, traurigen Abschied von der CHP und einem historischen Scheideweg. Rund zwei Drittel der CHP-Abgeordneten schließen sich seiner neuen Partei an. In Osnabrück ermittelt die Polizei nach einer mutmaßlichen Körperverletzung in einem Linienbus am Neumarkt. Am 15. Juni gegen 14.30 Uhr soll ein Mann in einem Bus der Linie M4 in Richtung Belm eine Frau mehrfach geschlagen haben. Eine Passantin griff ein. Die Polizei bittet Zeugen um Hinweise unter der Telefonnummer 0541 327 3103. Bei den deutschen Leichtathletikmeisterschaften an diesem Wochenende in Wattenscheid kämpfen die Osnabrücker 400 Meter Langsprinter Florian Kroll und Fabian Dammermann um die Qualifikation für die Europameisterschaft in Birmingham. Kroll ist deutscher Hallenmeister 2025, beide verbesserten in diesem Sommer ihre Bestzeiten. Weitere Starter aus Osnabrück sind unter anderem André Rohling, Matthias Apel, Nevio Völkel und Jonas Kulgemeier.
2: Ja, Tore, lass uns das Wetter in Osnabrück anschauen. Heute leicht bewölkt, die Sonne guckt oft vorbei. Angenehme 21 Grad, der Wind ist meist ein laues Lüftchen mit gelegentlichem frischem Hauch. Heute Abend, Nacht, Wolken lockern immer mehr auf, teils klarer Himmel. Es kühlt deutlich ab. Morgen bis etwa 27 Grad, eher wolkig, aber meist trocken. Höchstens ein paar freche Tropfen. Der Wind bleibt gemütlich bis leicht auffrischend. Übermorgen maximal um die 19 Grad, überwiegend grau, öfter mal sanfte Regenschauer, dazwischen trockene Pausen.
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4: Aufgepasst, rund um Ibbenbüren. Zwischen der Münsterstraße und der Auffahrt zur Autobahn bei Ibbenbüren ist die Strecke wegen Bauarbeiten komplett gesperrt. Du kommst dort im Moment nicht durch. Ebenfalls gesperrt ist der Abschnitt zwischen der Abfahrt der Bundesstraße und der Münsterstraße bei Ibbenbüren. Auch hier musst du dir eine andere Route suchen. Und in der Innenstadt von Ibbenbüren ist die Verbindung zwischen der Laggenbecker Straße und der Bahnhofstraße bzw. dem Bahnhofsplatz auf einer kurzen Strecke komplett dicht. Fahr dort am besten weiträumig außen herum und komm sicher an dein Ziel.
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5: Guten Abend, liebe Nachtschwärmer, hier ist Heiko auf Hase Radio, eurem Sound für Osnabrück und die ganze Region. Es ist kurz nach 10, der Freitag liegt vor uns und wir lassen die Woche jetzt ganz entspannt hinter uns. Mach's dir bequem, dreh ein bisschen lauter, denn hier kommen die nächsten Minuten nur für dich. Und wir starten direkt mit einer Stimme, die ein

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1: Alternative if you mean news as informal updates, die Neuigkeiten mit Tore, hallo? Ankara. In der Türkei hat der frühere CHP-Vorsitzende Özgür Özel eine neue sozialdemokratische Partei namens Yeni Parti gegründet. In einem Video auf der Plattform X ist zu sehen, wie er die Gründungsunterlagen unterschreibt und der Türkei, dem Volk und der Partei Erfolg wünscht. Özel sprach in der Nationalversammlung von einem erzwungenen, traurigen Abschied von der CHP und einem historischen Scheideweg. Rund zwei Drittel der CHP-Abgeordneten schließen sich seiner neuen Partei an. Bei den deutschen Leichtathletikmeisterschaften an diesem Wochenende in Wattenscheid kämpfen die Osnabrücker 400 Meter Langsprinter Florian Kroll und Fabian Dammermann um die Qualifikation für die Europameisterschaft in Birmingham. Kroll ist deutscher Hallenmeister 2025, beide verbesserten in diesem Sommer ihre Bestzeiten. Weitere Starter aus Osnabrück sind unter anderem André Rohling, Matthias Apel, Nevio Völkel und Jonas Kulgemeier. In Osnabrück ermittelt die Polizei nach einer mutmaßlichen Körperverletzung in einem Linienbus am Neumarkt. Am 15. Juni gegen 14.30 Uhr soll ein Mann in einem Bus der Linie M4 in Richtung Belm eine Frau mehrfach geschlagen haben. Eine Passantin griff ein, die Polizei bittet Zeugen um Hinweise unter der Telefonnummer 0541 327 3103.
2: Ja, Tore, lass uns das Wetter in Osnabrück anschauen. Heute leicht bewölkt, die Sonne guckt oft vorbei. Angenehme 21 Grad, der Wind ist meist ein laues Lüftchen mit gelegentlichem frischem Hauch. Heute Abend, Nacht, Wolken lockern immer mehr auf, teils klarer Himmel. Es kühlt deutlich ab. Morgen bis etwa 27 Grad, eher wolkig, aber meist trocken, höchstens ein paar freche Tropfen. Der Wind bleibt gemütlich bis leicht auffrischend. Übermorgen maximal um die 19 Grad, überwiegend grau, öfter mal sanfte Regenschauer, dazwischen trockene Pausen.
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3: Schauen wir uns den Verkehr in und um Osnabrück an. Zwischen Münsterstraße und Anschluss an die Autobahn bei Ibbenbüren ist die Strecke wegen Bauarbeiten komplett gesperrt. Du musst hier großräumig ausweichen. Außerdem ist zwischen der Abfahrt Münsterstraße und der Münsterstraße selbst bei Ibbenbüren ebenfalls voll gesperrt. Auch das wegen Bauarbeiten. Und in Ibbenbüren ist zwischen Laggenbecker Straße und Bahnhofstraße bzw. Bahnhofsplatz die Straße auf einem kurzen Stück komplett dicht. Hier kommst du im Moment gar nicht durch. Fahr vorsichtig und komm gut an.
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4: Willkommen zurück bei Hase Radio. Hier ist Heiko und du hörst Eckes Freitag. Die zweite Stunde ist angebrochen, kurz nach 23 Uhr. Und ich freue mich, dass du immer noch mit am Start bist. Vielleicht auf dem Sofa, im Auto oder bei der Spätschicht. Mach's dir gemütlich, lass die Woche hinter dir. Jetzt wird's entspannt. Wir gehen gemeinsam in die Nacht mit einem echten Klassiker. Hier kommt für dich Robert Palmer mit Every Kinda People.

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Day in Rock History. Mit Tore Laufenberg. Am 24.07.1965, heute vor 61 Jahren, stand eine junge amerikanische Band ganz oben in den britischen Charts. Die Byrds mit ihrer elektrischen Version von Bob Dylans Mr. Tambourine Man. Kein Dylan-Song hatte jemals zuvor Platz 1 erreicht und dieses kleine gezupfte Wunder wurde zum Zündfunken für das, was man bald Folkrock nennen sollte. Aufgenommen im Januar in Hollywood, veröffentlicht im April und in Großbritannien zur Jahresmitte auf Platz 1 gehievt, war die Single eine Konstruktion aus Popdisziplin und Folkseele. Roger McGinns zwölfseitige Rickenbacker, diese berühmte Jangle-Textur, enge Harmoniegesänge, ein prägnanter Backbeat und, überraschend, nur eine Strophe von Dylans ausuferndem Original. Terry Melcher im Produzentenstuhl und die besten Studiomusiker von L.A. sorgten dafür, dass der Song radiotauglich und unwiderstehlich wurde. Das Ergebnis war mehr als ein Hit. Die Byrds nahmen Dylans poetischen Text, schnitten ihn auf Singlelänge und präsentierten damit eine Blaupause. Rockrhythmus plus Folklyrik. In den USA erklomm die Single im Juni die Spitze, in Großbritannien verdrängte sie die Hollies I'm Alive, ein symbolischer Moment, in dem amerikanische Stimme und amerikanische Innovation auf Augenhöhe mit der britischen Invasion traten. Man kann diesen Sommer 1965 fast als Scheideweg hören. Bands begannen, feinsinnige Texte ernst zu nehmen, Gitarren bekamen ein neues, glitzerndes Timbre und sogar Dylan zog die Steckdose in Betracht. Ein simpler Pop-Hit? Ja, und zugleich ein Türöffner für eine ganze Ära. Weiter geht's jetzt mit der Aufnahme, die alles ins Rollen brachte: Mr. Tambourine Man.

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1: The original is ambiguous. Possible German translations depending on meaning. In der Türkei hat der frühere CHP-Chef Özgür Özil am Freitag auf der Plattform X die Gründung seiner neuen sozialdemokratischen Partei Yeni Parti bekannt gegeben und damit den Bruch mit der CHP besiegelt. Ein Gericht hatte ihn zuvor abgesetzt und seinen Vorgänger Kemal Kılıçdaroğlu zurückgeholt. Nach ersten Angaben wechseln 90 von 135 CHP-Abgeordneten zu Özil. Bei den deutschen Leichtathletikmeisterschaften an diesem Wochenende in Wattenscheid kämpfen die Osnabrücker 400 Meter Langsprinter Florian Kroll und Fabian Dammermann um die Qualifikation für die Europameisterschaft in Birmingham. Kroll ist deutscher Hallenmeister 2025, beide verbesserten in diesem Sommer ihre Bestzeiten. Weitere Starter aus Osnabrück sind unter anderem André Rohling, Matthias Apel, Nevio Völkel und Jonas Kulgemeier. In Osnabrück ermittelt die Polizei nach einer mutmaßlichen Körperverletzung in einem Linienbus am Neumarkt. Am 15. Juni gegen 14.30 Uhr soll ein Mann in einem Bus der Linie M4 in Richtung Belm eine Frau mehrfach geschlagen haben. Eine Passantin griff ein, die Polizei bittet Zeugen um Hinweise unter der Telefonnummer 0541 327 3103.
2: Am Sonntag überwiegend wolkig bis trüb, stellenweise leichter Regen oder Nieselregen, vor allem von Nordwesten bis Südosten, Lichtblicke am ehesten im Osten, nachmittags auch im Westen. Höchstwerte 4 bis 14 Grad, Wind meist schwach aus Westen, zeitweise mäßig mit frischen Böen im Westen, in der Nacht gebietsweise Regen, lokal Nebel, Tiefstwerte 3 bis 8 Grad, im Schwarzwald und Allgäu um 1 Grad, Montag neblig trüb mit Nieselregen 5 bis 13 Grad, Dienstag öfter Regen 6 bis 15 Grad. Pack deinen Schirm.
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3: Schauen wir uns den Verkehr in und um Osnabrück an. Zwischen Münsterstraße und der Auffahrt zur Autobahn bei Ibbenbüren ist die Strecke wegen Bauarbeiten voll gesperrt. Du kommst dort auf rund 300 Meter aktuell gar nicht durch. Auch die Verbindung von der Abfahrt der Bundesstraße zur Münsterstraße bei Ibbenbüren ist auf etwas mehr als 300 Meter komplett dicht, ebenfalls wegen Arbeiten auf der Fahrbahn. Und in Ibbenbüren ist außerdem die kurze Verbindung zwischen Bahnhofstraße und Laggenbeckerstraße auf gut 100 Meter komplett gesperrt. Fahr dort am besten weiträumig über die ausgeschilderten Umleitungen. Komm gut und entspannt an dein Ziel.
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4: Kurz nach Mitternacht, hier ist dein Hase Radio. Schön, dass du noch wach bist oder vielleicht auf Nachtschicht unterwegs. Ich bin Heiko und begleite dich durch die späte Stunde mit viel Musik und frischen Nachrichten aus aller Welt. Mach's dir gemütlich, dreh ein bisschen lauter. Hier kommt für dich Störtebäcker von Diane Weikmann.

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1: Alternative, introducing yourself slightly more formal. In der Türkei hat der frühere CHP-Chef Özgür Özel am Freitag auf der Plattform X die Gründung seiner neuen sozialdemokratischen Partei Yeni Parti bekannt gegeben und damit den Bruch mit der CHP besiegelt.

0: Gewalt. Ein Gericht hatte ihn zuvor abgesetzt und seinen Vorgänger Kemal Kılıçdaroğlu zurückgeholt. Nach ersten Angaben wechseln 90 von 135 CHP-Abgeordneten zu Özil. Bei den deutschen Leichtathletikmeisterschaften an diesem Wochenende in Wattenscheid kämpfen die Osnabrücker 400 Meter Langsprinter Florian Kroll und Fabian Dammermann um die Qualifikation für die Europameisterschaft in Birmingham. Kroll ist deutscher Hallenmeister 2025, beide verbesserten in diesem Sommer ihre Bestzeiten. Weitere Starter aus Osnabrück sind unter anderem André Rohling, Matthias Apel, Nevio Völkel und Jonas Kulgemeier. In Osnabrück ermittelt die Polizei nach einer mutmaßlichen Körperverletzung in einem Linienbus am Neumarkt. Am 15. Juni gegen 14.30 Uhr soll ein Mann in einem Bus der Linie M4 in Richtung Belm eine Frau mehrfach geschlagen haben. Eine Passantin griff ein. Die Polizei bittet Zeugen um Hinweise unter der Telefonnummer 0541 327 3103. Soweit die Nachrichten. Hanna, wie geht's dem Wetter?
1: Ja, Tore, lass uns das Wetter in Osnabrück anschauen. Jetzt ist es draußen frisch bei etwa 13 Grad, fast windstill und nur ein paar freundlichen Wölkchen. In der Nacht bleibt der Himmel meist klar, es kühlt auf rund 10 Grad ab, der Wind bleibt nur ein leises Lüftchen. Heute dann mehr Wolken, zeitweise richtig grau, aber Regen ist kaum ein Thema. Es wird angenehm warm mit bis zu 27 Grad, dazu weiter nur schwacher Wind. Morgen und übermorgen wechselhaft mit Schauern und Gewittern, 16 bis rund 22 Grad und zeitweise lebhaftem Wind.
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3: Schauen wir uns den Verkehr in und um Osnabrück an. Zwischen Münsterstraße und der Auffahrt zur A30 bei Ibbenbüren hast du eine Vollsperrung wegen Bauarbeiten. Hier kommst du aktuell gar nicht durch. Ebenfalls bei Ibbenbüren ist die Verbindung von der Abfahrt der B219 hinüber zur Münsterstraße voll gesperrt. Auch hier ist kein Durchkommen möglich. Außerdem ist in Ibbenbüren die Strecke zwischen Laggenbecker Straße und Bahnhofstraße bzw. Bahnhofsplatz komplett dicht. Fahr am besten weiträumig über die umliegenden Straßen und pass gut auf dich auf.
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4: Guten Morgen, du Nachteule. Hier ist Heiko auf Hase Radio, deinem Sender für Osnabrück und den Landkreis. Schön, dass du noch mit mir wach bist. Ganz egal, ob du arbeitest, heimkommst oder einfach nicht schlafen kannst. Wir haben für dich frische News aus aller Welt und natürlich jede Menge Musik. Jetzt für dich The Rolling Stones mit Jumpin' Jack Flash. Laut machen!

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Ich habe den perfekten Soundtrack für die späten Stunden. 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
1: More literal, das Neueste von Tore. Hallo? In der Türkei hat der frühere CHP-Chef Özgür Özel am Freitag auf der Plattform X die Gründung seiner neuen sozialdemokratischen Partei Yeni Parti bekannt gegeben und damit den Bruch mit der CHP besiegelt. Ein Gericht hatte ihn zuvor abgesetzt und seinen Vorgänger Kemal Kılıçdaroğlu zurückgeholt. Nach ersten Angaben wechseln 90 von 135 CHP-Abgeordneten zu Özel. Bei den deutschen Leichtathletikmeisterschaften an diesem Wochenende in Wattenscheid kämpfen die Osnabrücker 400 Meter Langsprinter Florian Kroll und Fabian Dammermann um die Qualifikation für die Europameisterschaft in Birmingham. Kroll ist deutscher Hallenmeister 2025, beide verbesserten in diesem Sommer ihre Bestzeiten. Weitere Starter aus Osnabrück sind unter anderem André Rohling, Matthias Apel, Nevio Völkel und Jonas Kulgemeier. In Osnabrück ermittelt die Polizei nach einer mutmaßlichen Körperverletzung in einem Linienbus am